0: Chef Mark Rutte. Es geht vor allem um Sicherheit und die Zusammenarbeit in Europa. Anschließend bekommt die NATO den Westfälischen Friedenspreis. Merz hält dabei die Laudatio. Und an deutschen Bahnhöfen beginnt heute schrittweise ein neues Alkoholverbot. Die Deutsche Bahn will damit für mehr Sicherheit und Sauberkeit sorgen. Das Verbot wird bis Mitte Oktober auf zahlreiche Bahnhöfe ausgeweitet. Betroffen sind der Konsum und das Mitführen von Alkohol. Ausnahmen soll es für bestimmte Veranstaltungen und gastronomische Bereiche geben. Das Schlagerradiowetter in Berlin und Brandenburg. Es bleibt überwiegend wolkig, aber trocken. Die Tiefstwerte bei 13 Grad. Und die Aussichten? Lockere Wolken, sonnig und die Höchstwerte bis zu 24 Grad.
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1: Ich bin Marvin Standke und das wird der Tag. Autofahrer können ab heute mit einer Entlastung beim Tanken rechnen. Der Tankrabatt soll Benzin und Diesel an den Zapfsäulen günstiger machen. Vorgesehen sind rechnerisch rund 17 Cent weniger je Liter. Die tatsächliche Ersparnis hängt allerdings von den Preisen der Tankstellen ab. Die Maßnahme soll Verbraucher angesichts hoher Energiekosten zunächst finanziell entlasten. Bundeskanzler Friedrich Merz ist heute in Münster. Dort trifft er den niederländischen Ministerpräsidenten Rob Jetten und NATO-Chef Mark Rutte. Es geht vor allem um Sicherheit und die Zusammenarbeit in Europa. Anschließend bekommt die NATO den Westfälischen Friedenspreis. Merz hält dabei die Laudatio. Und an deutschen Bahnhöfen beginnt heute schrittweise ein neues Alkoholverbot. Die Deutsche Bahn will damit für mehr Sicherheit und Sauberkeit sorgen. Das Verbot wird bis Mitte Oktober auf zahlreiche Bahnhöfe ausgeweitet. Betroffen sind der Konsum und das Mitführen von Alkohol. Ausnahmen soll es für bestimmte Veranstaltungen und gastronomische Bereiche geben. Das Schlagerradiowetter in Berlin und Brandenburg. Es bleibt überwiegend wolkig, aber trocken. Die Tiefstwerte bei 13 Grad. Und die Aussichten? Lockere Wolken, sonnig und die Höchstwerte bis zu 24 Grad.
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1: Ich bin Marvin Standke und das wird der Tag. Autofahrer können ab heute mit einer Entlastung beim Tanken rechnen. Der Tankrabatt soll Benzin und Diesel an den Zapfsäulen günstiger machen. Vorgesehen sind rechnerisch rund 17 Cent weniger je Liter. Die tatsächliche Ersparnis hängt allerdings von den Preisen der Tankstellen ab. Die Maßnahme soll Verbraucher angesichts hoher Energiekosten zunächst finanziell entlasten. Bundeskanzler Friedrich Merz ist heute in Münster. Dort trifft er den niederländischen Ministerpräsidenten Rob Jetten und NATO-Chef Mark Rutte. Es geht vor allem um Sicherheit und die Zusammenarbeit in Europa. Anschließend bekommt die NATO den Westfälischen Friedenspreis. Merz hält dabei die Laudatio. Und an deutschen Bahnhöfen beginnt heute schrittweise ein neues Alkoholverbot. Die Deutsche Bahn will damit für mehr Sicherheit und Sauberkeit sorgen. Das Verbot wird bis Mitte Oktober auf zahlreiche Bahnhöfe ausgeweitet. Betroffen sind der Konsum und das Mitführen von Alkohol. Ausnahmen soll es für bestimmte Veranstaltungen und gastronomische Bereiche geben. Das Schlagerradiowetter in Berlin und Brandenburg. Es bleibt überwiegend wolkig, aber trocken. Die Tiefstwerte bei 13 Grad. Und die Aussichten? Lockere Wolken, sonnig und die Höchstwerte bis zu 24 Grad.
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1: Ich bin Marvin Standke und das wird der Tag. Autofahrer können ab heute mit einer Entlastung beim Tanken rechnen. Der Tankrabatt soll Benzin und Diesel an den Zapfsäulen günstiger machen. Vorgesehen sind rechnerisch rund 17 Cent weniger je Liter. Die tatsächliche Ersparnis hängt allerdings von den Preisen der Tankstellen ab. Die Maßnahme soll Verbraucher angesichts hoher Energiekosten zunächst finanziell entlasten. Bundeskanzler Friedrich Merz ist heute in Münster. Dort trifft er den niederländischen Ministerpräsidenten Rob Jetten und NATO-Chef Mark Rutte. Es geht vor allem um Sicherheit und die Zusammenarbeit in Europa. Anschließend bekommt die NATO den Westfälischen Friedenspreis. Merz hält dabei die Laudatio. Und an deutschen Bahnhöfen beginnt heute schrittweise ein neues Alkoholverbot. Die Deutsche Bahn will damit für mehr Sicherheit und Sauberkeit sorgen. Das Verbot wird bis Mitte Oktober auf zahlreiche Bahnhöfe ausgeweitet. Betroffen sind der Konsum und das Mitführen von Alkohol. Ausnahmen soll es für bestimmte Veranstaltungen und gastronomische Bereiche geben.
2: Das Schlagerradio-Wetter in Berlin und Brandenburg. Derzeit in Berlin-Hellersdorf 14 Grad, in Perleberg in der Prignitz 11 und in Prenzlau in der Uckermark auch 14 Grad. Aktuell leicht bewölkt, später ein Mix aus Sonne und Wolken bei maximal 23 bis 25 Grad. Morgen stark bewölkt und leichter Regen bei maximal 22 Grad.
3: Hier ist der Schlagerradio-Verkehrsservice. Aktuell keine Störungen. Kommt gut an.
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3: Es ist 3 Minuten nach 5. Hallo.
2: Guten Morgen.
3: Toll, dass du da bist.
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0: das auf alle Fälle. So, gleich geht's bei uns weiter mit Udo Jürgens. Immer wieder geht die Sonne auf. Also viel Spaß beim Sonnenaufgang.
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0: Der neue Graf-Unheilig-Hit meilenweit. 17 Minuten nach 5.
1: Guten Morgen.
0: Amy Norman hier, der neue Schlager Radio Morgen. Ja, das klingt nicht gut. Nee. Amy ist krank. Ich versuche ja schon, ich bin ja oft gesund, weil ich Vitamintabletten nehme, meine Vitamin C dir an den Kopf zu hauen, aber irgendwie hast du da keine Lust drauf.
1: Nee,
0: ja?
1: Ich vertrag das nicht. Ich vertrag kein Vitamin. Ich habe das mal eine Zeit lang versucht, habe immer jeden Morgen Zitronenwasser getrunken und so und mir auch Vitamin C Serum fürs Gesicht gekauft, was Frau alles tut, ne?
0: Ja, hat
1: und
0: nicht
1: das
0: geholfen.
1: Hat mich, naja, bedingt, ich habe auf jeden Fall so um die Kinnpartie rum so einen Ausschlag bekommen vom Vitamin C.
0: Ja, aber mach dir keine Sorgen, du kannst Äpfel und alles kaufen, denn Vitamin-C-Gehalt ist in Obst und Gemüse in den letzten 20, 30 Jahren massiv gesunken. Jetzt fragt der eine oder andere sich, warum?
1: Warum?
0: Ja, warum? Ja, weil die Böden ausgelaugt sind. Da ist nicht mehr viel Power drin. Äpfel werden fast ein halbes, dreiviertel Jahr gelagert. Da pfeift das Vitamin C einfach mal so raus. Frisch vom Baum geerntet, kann da ja noch was drin sein. Ja, und dann werden viele Sachen umgezüchtet. Ja, die sind gar nicht mehr so sauer. Hier diese Salat Tradicio, der war wirklich bitter. Heute gar nicht mehr. Und Äpfel sind auch meistens süß. Das heißt also, Zahlen gibt es hier, 15-30% weniger Vitamin C als noch vor 20, 30 Jahren in Äpfeln.
1: Bedeutet also, ich kann jetzt mehr Äpfel essen, als ich noch hätte gekonnt vor 20, 30 Jahren.
0: Ja.
1: Mit meiner Allergie wegen den Pickeln und so.
0: Gut für deine Pickel, schlecht für uns alle. Ja, was interessieren uns deine Pickel?
1: Ich vergaß, wir sind im Radio.

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3: Ich bin Jerome Nussbaum. Passagiere einer Fly Dubai Maschine haben gestern offenbar nur knapp einen geplanten Absturz verhindern können. Im Cockpit war es zu einer Schlägerei gekommen. Inzwischen steht fest, dass der Co-Pilot mit einem Messer auf den Piloten losgegangen war.
4: Das Flugzeug sackte auf dem Weg von Dubai nach Tel Aviv über Jordanien plötzlich tausende Meter in die Tiefe. An Bord brach Panik aus. Ein Mann soll nach israelischen Berichten die Maschine dann aber wieder nach oben gerissen haben. In einer Fernsehdoku hatte er gesehen, wie man eine Boeing lenkt. Zusammen mit anderen konnte er den Angreifer überwältigen. Ein britischer Pilot an Bord landete die Maschine schließlich in Saudi-Arabien. Israels Außenminister Katz geht von einem versuchten Terroranschlag in der Luft aus. Der Co-Pilot aus dem Oman wurde festgenommen. Ulrike Klein, Redaktion.
3: Im Zusammenhang mit der Großrazzia gegen die Hells Angels gestern ermittelt die Polizei auch gegen Mitarbeiter der Stadt Duisburg. 3 Mitarbeiter sind laut Staatsanwaltschaft betroffen. Sie wirft einem von ihnen Bestechlichkeit vor. Die beiden anderen sollen unerlaubt Informationen weitergegeben haben. Das wird auch einem Polizisten angelastet. Details zu der Razzia in 4 Ländern wollen Nordrhein-Westfalens Innenminister Reul und Justizminister Limbach heute bekannt geben. Bei VW bahnen sich neue Proteste an. Der Autobauer hatte gestern erklärt, dass eine Reihe von Tarifverträgen gekündigt worden sei.
5: Darunter der wichtige Manteltarifvertrag. Er regelt unter anderem die Arbeitszeit und den Urlaubsanspruch. Die Gewerkschaft will sich dagegen wehren. Bezirksdirektor Otto sagte, Volkswagen müsse mit Arbeitskämpfen rechnen. Wenn der Konzern etwa auf die Idee komme, längere Arbeitszeiten zu fordern, werde das massiven Widerstand der Belegschaft aufrufen. Man sei zu Gesprächen bereit, aber VW habe eine rote Linie überschritten. Noah Ulrich, Redaktion.
3: Entertainer Harpe Kerkeling hat im Thüringer Landtag ein AfD-Verbotsverfahren gefordert. Er warf der Partei vor, die NS-Zeit zu verharmlosen und warnte vor Geschichtsvergessenheit. Sein Großvater hatte 3 Jahre im KZ Buchenwald gesessen, weil er nach der Machtergreifung Hitlers Widerstand geleistet und Flugblätter verteilt hatte. Die Linke im Thüringer Landtag hatte die Anhörung zu einem AfD-Verbot beantragt. An die Wähler gerichtet, sagte Kerkeling, wer Rechtspopulisten wähle, der wähle nicht Protest. Er ruiniere wissentlich seine eigene Zukunft und die seiner Kinder. Seit Mitternacht gilt der neue Tankrabatt. Schon kurz nach Inkrafttreten haben einige Tankstellen die Preise für Benzin und Diesel teils deutlich gesenkt, seit langem wieder auf unter 2 Euro. Die Steuersenkung der Bundesregierung auf Kraftstoffe sieht eine Entlastung um 17 Cent pro Liter vor. Dem Bund entgehen dadurch bis Ende Dezember etwa 2,5 Milliarden Euro an Einnahmen. Wie vollständig die Steuersenkung an die Autofahrer weitergegeben wird, muss sich erst noch zeigen. Mittags dürfen die Tankstellen die Preise weiterhin anheben.
6: Das Schlagerradio-Wetter in Berlin und Brandenburg. Aktuell leicht bewölkt, später ein Mix aus Sonne und Wolken bei Höchstwerten zwischen 23 und 25 Grad.
7: Hier ist der Schlagerradio-Verkehrsservice. Aktuell keine Störungen. Kommt gut an.
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0: 20 Minuten noch, dann ist es 6. Gleich gibt's den Knaller Atemlos von Helene Fischer. Und hier bist du richtig, wenn du Schlager liebst und magst. 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
1: Guten Morgen.
0: Mit Amy und Norman, der neue Schlagerradio Morgen.
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0: Ja, noch in diesem Monat muss man sagen.
1: Ja.
0: Noch 30 Tage, dann ist es soweit, dann feiern wir das große Finale. 250.000 Euro. Was kann man da für sich alles holen? Ja, Luxusuhren, Luxustaschen zum Beispiel.
1: Sehr gut, ja.
0: Wir können eine ganze Menge Geld, aber wir beide sparen, wenn wir kaufen wieder die Fake-Klamotten.
1: Ja, genau. Ne? Türkei und Co.
0: Warum so über so eine teure Uhr anhängen? Also ich weiß nicht. Wer macht das von euch? Nur noch die billige, die gut aussieht. Dann haben wir noch viele 200.000 Euro und mehr übrig, um das auch irgendwie hinzukloppen und Spaß zu haben. Also, passt auf, heute 6.40 Uhr passiert was Besonderes.
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0: Noch 10 Minuten, dann ist es 6. Hier ist Schlagerradio, heute am 1. Oktober.
1: Das Wetter in Berlin und Brandenburg, ein Mix aus Sonne und Wolken bei maximal 25 Grad.
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3: Jack, one check, du, was liegt heute an, Kollege Olo?
4: Guten Morgen, Captain. Hast du das gesehen? Der Kanzler hat bei der Verleihung des Schulpreises fast geweint. So gerührt war er.
3: Ach, gerührt. Das ist doch im Herbst bei den Temperaturunterschieden normal.
4: Wie meinen?
3: Ja, dieser Zwiebellook, das treibt einem schon mal die Tränen in die Augen. Achtung, Cabin Crew, Fräulein Schieber, bitte ins Cockpit.
5: Ja, Captain.
3: Alles gut bei Ihnen da hinten?
5: Ja, wo geht's denn heute hin?
3: Hier steht Ziel Munich. Munich hört sich nach Ostsee an.
5: Chef, Munich, Englisch für München, da trifft die deutsche Nationalelf doch heute auf Serbien.
3: Ah, Serbenhaufen gegen Scherbenhaufen.
5: Also ich finde, die übertreiben alle mit ihrer negativen Einstellung. Hier zum Beispiel in den Nachrichten, das schnelle Ende der Anfangseuphorie. So ein neuer Nationaltrainer muss ja da auch erstmal sich reinarbeiten.
3: Ja, Sie meinen den Julian Klopflick. Ja, auf jeden Fall, also mit ihm klappt's bestimmt.
5: Haha. Aber ja, bei Hansi Flick und Julian Nagelsmann haben wir das auch alle gesagt. Das stimmt, jetzt wird's besser. Trotzdem, der Kloppo ist ein ganz anderer Typ.
3: Seine Ausstrahlung am Spielfeld ist bemerkenswert. Also ich meine, allein die neuen Zähne. Gegen Griechenland bekam der Begriff ins Gras beißen da ja eine ganz neue Bedeutung, nicht?
5: Ja, aber überlegen Sie mal, gegen die Niederlande, 1:1, das war doch mal eine Bank. Ich meine, das war quasi ein hochkarätiges Derby.
3: Und heute wird's sogar ein Serbi.
5: Entschuldigung, vor dem Spiel ist nach dem Spiel?
6: Nein!
3: So, Lana im Flugruder Tower meldet, vor uns ist die Maschine aus. Was?
5: Wuff! Alles gut, Chef? Was hat denn der Tower gesagt?
3: Belgrad!
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0: Amy Norman hier, der neue Schlagerradio Morgen.
1: Guten Morgen.
0: Gleich gibt es absolut gute Laune, Power, Christine Stark und Barcelona. Und auch der neue Peter Maffay, Johannes Oerding, hätte es am Start.
1: Ja, und außerdem bin ich ja so ein bisschen am Rumkränkeln.
0: Ja.
1: Und ja, da hast du mir gesagt, dass es auch gar nicht mehr sich so lohnen würde, überhaupt irgendwelche...
0: Ja, das erkläre ich gleich, aber vielleicht kann ich ja noch mit Vitamin C hier aus der Büchse.
1: Na, du, ich glaube, es wird nichts mehr. Wieso, was einfach um, das klären wir gleich um 6.20 Uhr.
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0: In Brandenburg in der Havel im Eichhorstweg steht der neueste Blitzer heute Morgen. In Berlin Prenzlauer Berg Saarbrücker Straße und in Falkensee Havelländer Weg.
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3: Ich bin Jerome Nussbaum. Der S-Bahn-Verkehr in Berlin ist seit dem Abend auf der westlichen Ringbahn unterbrochen. Es gibt Arbeiten für den Neubau der Westendbrücke. Außerdem wird die erneute Inbetriebnahme der Siemensbahn vorbereitet. Bis Montag früh fahren deshalb keine Züge zwischen Beusselstraße und Hallensee. Ein Ersatzverkehr mit Bussen wurde eingerichtet. Die Busse halten aber nicht am Westkreuz. Brandenburgs Gesundheitsminister Wilke hat Vorwürfe aus der AfD zum Tod eines Gefäßpatienten in Potsdam zurückgewiesen. Die AfD-Politikerin Oehnhausen hatte einen Zusammenhang hergestellt zwischen dem Tod des Patienten und der Schließung der Gefäßchirurgie am Ernst-von-Bergmann-Klinikum. Wilke erklärte, dass dies laut einem Gutachten nicht mit der Schließung zusammenhänge. Er forderte die AfD-Politikerin auf, sich für ihre Aussagen zu entschuldigen. Passagiere einer Fly-Dubai-Maschine haben gestern offenbar nur knapp einen geplanten Absturz verhindern können. Im Cockpit war es zu einer Schlägerei gekommen. Inzwischen steht fest, dass der Co-Pilot mit einem Messer auf den Piloten losgegangen war.
4: Das Flugzeug sackte auf dem Weg von Dubai nach Tel Aviv über Jordanien plötzlich tausende Meter in die Tiefe. An Bord brach Panik aus. Ein Mann soll nach israelischen Berichten die Maschine dann aber wieder nach oben gerissen haben. In einer Fernsehdoku hatte er gesehen, wie man eine Boeing lenkt. Zusammen mit anderen konnte er den Angreifer überwältigen. Ein britischer Pilot an Bord landete die Maschine schließlich in Saudi-Arabien. Israels Außenminister Katz geht von einem versuchten Terroranschlag in der Luft aus. Der Co-Pilot aus dem Oman wurde festgenommen. Ulrike Klein, Redaktion.
3: Seit Mitternacht gilt der neue Tankrabatt. Schon kurz nach Inkrafttreten haben einige Tankstellen die Preise für Benzin und Diesel teils deutlich gesenkt, seit langem wieder auf unter 2 Euro. Die Steuersenkung der Bundesregierung auf Kraftstoffe sieht eine Entlastung um 17 Cent pro Liter vor. Dem Bund entgehen dadurch bis Ende Dezember etwa 2,5 Milliarden Euro an Einnahmen. Wie vollständig die Steuersenkung an die Autofahrer weitergegeben wird, muss sich erst noch zeigen. Mittags dürfen die Tankstellen die Preise weiterhin anheben.
1: Das Schlagerradio-Wetter in Berlin und Brandenburg. Derzeit in Berlin-Hellersdorf 14 Grad, in Perleberg in der Prignitz 11 und in Prenzlau in der Uckermark auch 14 Grad. Aktuell leicht bewölkt, später ein Mix aus Sonne und Wolken bei maximal 23 bis 25 Grad. Morgen stark bewölkt und leichter Regen bei maximal 22 Grad.
0: Hier ist der Schlagerradio-Verkehrsservice. Aktuell keine Störungen. Kommt gut an.
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0: Schlagerradio. 4 nach 6.
1: Guten Morgen,
0: Amy Norman, der neue Schlagerradio Morgen hier.

0: Low Again, der Mega-Hit von Howard Carpendale. Es ist 10 Minuten nach 6.
1: Guten Morgen.
0: Amy Norman hier, der neue Schlagerradio morgen gleich mit dem neuen Hit von Peter Maffay und Johannes Oerding.
1: Norman, geht's ja auch so, wenn du nach Hause fährst oder irgendwie anders unterwegs bist, dass du kaum noch Musik hören kannst, weil du hier so viel Musik hörst?
0: Ja, kommt vor.
1: Ich kenne das Problem denn? Nämlich auch.
0: Ja.
1: Und höre deshalb, habe ich auch vorher schon, aber umso mehr jetzt noch, True Crime Podcasts, also Menschen, die sich über wahre Verbrechen unterhalten.
0: Ja, ich höre mir gerne auch Sherlock Holmes und Miss Marvel Hörbücher an, also das sind so alte True Crimes Geschichten.
1: Ob da so viel True ist, weiß ich noch nicht, aber ja, ist auf jeden Fall eine Faszination, gerade auch von vielen Frauen, und deshalb wurde diese Faszination jetzt genutzt, erst bei der Polizei in den Niederlanden und jetzt bei der Polizei und Staatsanwaltschaft in Sachsen-Anhalt, denn da wurden Experten ins Boot geholt, um Kriminalfälle mal auch von der anderen Seite zu betrachten. Mhm. Beim ersten True Crime Hackathon des Landes in Halle arbeiteten rund 30 ausgewählte Fachleute an 5 Fällen, darunter Tötungsdelikte, Cybercrime und Wirtschaftskriminalität und natürlich auch Cold Cases, also Fälle, die schon vor langer Zeit passiert sind, die bis heute nicht gelöst sind.
0: Die werden da vorgestellt und man hört sich das an und findet sich als Täter plötzlich wieder. So, Mensch, das habe ich ja vor 20 Jahren gemacht.
1: Das wäre ideal, wenn sie da gleich jemanden festnehmen können.
0: Damit man mich festnehmen kann, das ist doch toll.
1: Aber da hat man Menschen zusammengesetzt, Experten aus Psychologie, Medizin und anderen Naturwissenschaften und natürlich auch aus Informatik, die ganze Sache mal von einem ganz anderen Blickwinkel betrachtet haben.
0: Welcher Blickwinkel denn?
1: Naja, die Psychologen und die Mediziner aus der medizinischen Sicht, aber damit halt einfach nicht immer dieselben Polizisten auf denselben Fall starren und sagen, kenne ich jetzt alles schon. Man kennt das ja auch. Ne? Früher, wenn man in der Schule was geschrieben hat und man wusste, was man schreiben wollte und man hat es nochmal gelesen, hat das Gehirn das selbstverständlich ausgefüllt.
0: Ja, ja, das ist sehr seltsam. Ja, ja. Müssen wir nochmal im Buch nachgucken, was das für einen Begriff dafür gibt.
1: Ja, ja. Ich würde mich auf jeden Fall fürs nächste Hackathon würde ich mich freiwillig melden. Möchte ich mitmachen.
0: Ja, sehr schön. Dein Blickwinkel auf einen schweren Mordfall. Da bin ich neugierig.

0: 17 Minuten nach 6. Hallo, schönen guten Morgen.
1: Guten Morgen.
0: Das Schlagerradio. Ja, das klingt nicht gut. Nee. Amy ist krank. Ich versuche ja schon, ich bin ja oft gesund, weil ich Vitamintabletten nehme, meine Vitamin C dir an den Kopf zu hauen, aber irgendwie hast du da keine Lust drauf.
1: Nee,
0: ja?
1: Ich vertrage das nicht. Ich vertrage kein Vitamin. Ich habe das mal eine Zeit lang versucht, habe immer jeden Morgen Zitronenwasser getrunken und so und mir auch Vitamin C Serum fürs Gesicht gekauft, was Frau alles tut, ne?
0: Ja, hat
1: und
0: nicht
1: das
0: geholfen.
1: Hat mich, bedingt, ich habe auf jeden Fall so um die Kinnpartie rum so einen Ausschlag bekommen vom Vitamin C.
0: Ja, aber mach dir keine Sorgen, du kannst Äpfel und alles kaufen, denn Vitamin C-Gehalt ist in Obst und Gemüse in den letzten 20, 30 Jahren massiv gesunken. Jetzt fragt der eine oder andere sich, warum?
1: Warum?
0: Ja, warum? Ja, weil die Böden ausgelaugt sind. Da ist nicht mehr viel Power drin. Äpfel werden fast ein halbes, dreiviertel Jahr gelagert. Da pfeift das Vitamin C einfach mal so raus. Frisch vom Baum geerntet, kann da ja noch was drin sein. Ja, und dann werden viele Sachen umgezüchtet. Ja, die sind gar nicht mehr so sauer. Hier diese Salat Radicchio, der war wirklich bitter. Heute gar nicht mehr. Und Äpfel sind auch meistens süß. Das heißt also, Zahlen gibt es hier, 15-30% weniger Vitamin C als noch vor 20, 30 Jahren in Äpfeln.
1: Bedeutet also, ich kann jetzt mehr Äpfel essen, als ich noch hätte gekonnt vor 20, 30 Jahren.
0: Ja.
1: Mit meiner Allergie wegen den Pickeln und so.
0: Gut für deine Pickel, schlecht für uns alle. Ja, was interessieren uns deine Pickel?
1: Ich vergaß, wir sind im Radio.

0: Hit von Vanessa Mai. Ich fall in love. Hier um kurz vor 19:30 bei Schlagerradio. Wenn man so in love fällt, dann gibt es bestimmt auch ein Küsschen. Mhm. Ihr könnt uns ein Küsschen schicken, einfach per WhatsApp. Du hast es schon mal vorgemacht, vielleicht nochmal. Ja, genau. Auch feuchter, trockener. Je nachdem, wie ihr wollt. Ja. Gewinnt Eintritt ins Lippenstiftmuseum von René Koch.
1: Schickt uns dafür einen Gruß und einen Kuss per WhatsApp an die 08000 79 89 99. Wichtig, ein richtiger Kuss. Also.

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1: Hier ist Schlagerradio am Donnerstagmorgen, es ist 6.30 Uhr.
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1: Achtung, Blitzeranhänger auf der A24 Abfahrt Kremmen und im Prenzlauer Berg in der Krellstraße und A10 Dreieck Spreeau.
2: Was gestern an einem Flugzeug aus Dubai passiert ist, klingt wie aus einem Film. Der Co-Pilot wollte die Maschine zum Absturz bringen. Passagiere konnten das aber verhindern. Was ist dazu bekannt, Jerome, in den Schlagerradio-Nachrichten?
3: An Bord waren überwiegend Israelis, die nach Tel Aviv wollten. Über Jordanien sagte die Maschine von Fly Dubai plötzlich tausende Meter in die Tiefe. Der Co-Pilot soll mit einem Taschenmesser auf den Piloten eingestochen und ihn schwer verletzt haben. Ein Passagier schritt schließlich ein, nachdem die Tür zum Cockpit noch geöffnet wurde. Er konnte nach israelischen Berichten das Flugzeug wieder nach oben reißen, weil er in einer Fernsehdoku gesehen hatte, wie man eine Boeing lenkt. Der Angreifer konnte überwältigt werden. Ein britischer Pilot, der mit seiner Crew an Bord war, landete die Maschine dann in Saudi-Arabien. Die israelische Regierung geht von einem versuchten islamistischen Terroranschlag aus. Der Angreifer aus dem Oman wurde festgenommen. Nach Deutschland, die geplante Zuckersteuer soll ab kommenden Juli gelten. Das sieht ein Gesetzentwurf des Bundesfinanzministeriums vor. Demnach sollen Getränke mit mindestens 5 Gramm Zucker je 100 Milliliter künftig besteuert werden. Ausgenommen sind Zero-Getränke und auch Pflanzendrinks wie Hafermilch.
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3: Im Einzelhandel in Berlin und Brandenburg wird heute gestreikt. Die Gewerkschaft Verdi erhöht damit den Druck in den Tarifverhandlungen. Sie fordert insbesondere, dass der Einstiegslohn ausnahmslos auf 14,90 Euro steigt. Unbekannte sind tagsüber in Borgsdorf im Kreis Oberhavel in ein Einfamilienhaus eingebrochen. Sie hebelten dazu die Terrassentür auf und durchsuchten sämtliche Räume. Jedoch wurde laut Polizei nach ersten Erkenntnissen nichts gestohlen. Zum heutigen 1. Oktober startet in Berlin die Kältehilfe für Obdachlose. Ihnen werden Suppenküchen, Nachtcafés und Notübernachtungsplätze zur Verfügung gestellt. Zunächst sind es 670 Schlafplätze. In Cottbus ist die Nachfrage bei Jugendsportvereinen so stark gestiegen, dass die Vereine schon an ihre Grenzen stoßen. Darunter auch bei Schwimmkursen der DLRG. Sie führt derzeit Wartelisten.
2: Das Schlagerradio-Wetter in Berlin und Brandenburg. Aktuell leicht bewölkt, später ein Mix aus Sonne und Wolken bei Höchstwerten zwischen 23 und 25 Grad.
1: Hier ist der Schlagerradio-Verkehrsservice. Aktuell keine Störungen. Kommt gut an.
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0: 20 Minuten, dann ist es 7 Uhr Schlagerradio.
1: Guten Morgen.
0: Wird ja alles teurer. Das Deutschland-Ticket soll teurer werden ab Januar. Ja,
1: ich freue mich ungemein.
0: Sehr pünktlich, wenn wieder der Tankrabatt ausläuft.
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1: Zeit für einen neuen 250.000 Euro Schlager und diesmal ist es wolkenfrei mit Jeans, T-Shirt und Freiheit.
0: Wunderbar, achte also auf dieses Lied.
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0: passendes Lied für den goldenen Herbst, würde ich mal sagen.
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0: Also, wenn du das Lied bei uns in voller Länge hörst, schick uns eine WhatsApp. Schreibe rein Schlagerradio und deinen Wohnort und schick das ab an die 08079 89 99.
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0: Ja, da tanzen wir im Studio. Give it up, The Moonbeats bei Schlagerradio 6.47 Uhr. Haben wir schon guten Morgen.
1: Das Wetter in Berlin und Brandenburg, ein Mix aus Sonne und Wolken bei maximal 25 Grad.
0: Wenn der Zeit für die ersten Hörer des Tages. Wir sprechen ja mit euch heute schon mal über Vitamine. Mhm. Dich hat es ein bisschen erwischt.
1: Ja, so ein bisschen.
0: Und ich komme hier mit meinem Vitamin um die Ecke und sage, nein, ich kann nicht. Ich krieg Ausschlag, ich picke. Das ist ja schwierig.
1: Ich bin nun mal leider allergisch gegen Vitamin C. Was soll ich nur machen? Hast du mir auch nie ausgesucht.
0: Oder nie gehört. Mensch. Aber gut, wie sieht es bei euch aus? Also wir wissen ja, in Äpfeln sind 30% weniger Vitamine drin. Ja. Da hat sich Sandra hier bei uns gemeldet. Ja, das soll man mir bitte vorerst sagen. Dann kann sie wenigstens zwei essen.
1: Und Lisa hat noch einen anderen Aspekt angebracht. Das dürfen meine Kinder bitte niemals hören. Die würden sofort sagen, siehst du Mama, Obst bringt eh nichts.
0: Ja, gerade noch, wenn es geschnitten ist. Du hast ja gestern auch geschnitten Obst gemacht. Aber ich gesagt, da ist nun wirklich nichts mehr drin. Das hat die Vitamine vor langer Zeit gesehen.
1: Da habe ich gesagt, das ist Placebo für meinen Kopf.
0: Vielleicht hilft das, ja. Okay. Und Lisa hat sich auch noch hier bei uns gemeldet, dass die Äpfel schlechter sind als damals. Das glaubt sie schon. Aber sie wird das anders ausdrücken. Sie sagt, die Äpfel sind weniger ambitioniert.
1: Ja. Ja,
0: sehr lustig. Sie hat's drauf, die Lisa.

0: Amy Norman hier, der neue Schlagerradio
1: Morgen. Guten Morgen.
0: Gleich geht's weiter mit Maite Kelly, mit Vincent Weiss und wir warten noch auf Folgenfrei. Das ist der 250.000 Euro Schlager.
1: Und außerdem feiert der Langenscheid Verlag Geburtstag. 170 Jahre gibt's den jetzt schon und da gucken wir doch mal, wie begabt wir mit der deutschen Sprache sind und ob wir so einige Fachbegriffe uns selbst vielleicht erklären können. Mehr dazu um 7.10 Uhr.
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1: Zwischen Korin und Servest wird geblitzt, Tempo 70 dort. Und zwei Blitzer stadtauswärts, Heerstraße B5.
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2: Ich bin Jerome Nussbaum. Der S-Bahn-Verkehr in Berlin ist seit dem Abend auf der westlichen Ringbahn unterbrochen. Es gibt Arbeiten für den Neubau der Westendbrücke. Außerdem wird die erneute Inbetriebnahme der Siemensbahn vorbereitet. Bis Montag früh fahren deshalb keine Züge zwischen Beußelstraße und Hallensee. Ein Ersatzverkehr mit Bussen wurde eingerichtet. Die Busse halten aber nicht am Westkreuz. Brandenburgs Gesundheitsminister Wilke hat Vorwürfe aus der AfD zum Tod eines Gefäßpatienten in Potsdam zurückgewiesen. Die AfD-Politikerin Oeynhausen hatte einen Zusammenhang hergestellt zwischen dem Tod des Patienten und der Schließung der Gefäßchirurgie am Ernst-von-Bergmann-Klinikum. Wilke erklärte, dass dies laut einem Gutachten nicht mit der Schließung zusammenhänge. Er forderte die AfD-Politikerin auf, sich für ihre Aussagen zu entschuldigen. Passagiere einer Fly-Dubai-Maschine haben gestern offenbar nur knapp einen geplanten Absturz verhindern können. Im Cockpit war es zu einer Schlägerei gekommen. Inzwischen steht fest, dass der Co-Pilot mit einem Messer auf den Piloten losgegangen war.
3: Das Flugzeug sackte auf dem Weg von Dubai nach Tel Aviv über Jordanien plötzlich tausende Meter in die Tiefe. An Bord brach Panik aus. Ein Mann soll nach israelischen Berichten die Maschine dann aber wieder nach oben gerissen haben. In einer Fernsehdoku hatte er gesehen, wie man eine Boeing lenkt. Zusammen mit anderen konnte er den Angreifer überwältigen. Ein britischer Pilot an Bord landete die Maschine schließlich in Saudi-Arabien. Israels Außenminister Katz geht von einem versuchten Terroranschlag in der Luft aus. Der Co-Pilot aus dem Oman wurde festgenommen. Ulrike Klein, Redaktion.
2: Seit Mitternacht gilt der neue Tankrabatt. Schon kurz nach Inkrafttreten haben einige Tankstellen die Preise für Benzin und Diesel teils deutlich gesenkt, seit langem wieder auf unter 2 Euro. Die Steuersenkung der Bundesregierung auf Kraftstoffe sieht eine Entlastung um 17 Cent pro Liter vor. Dem Bund entgehen dadurch bis Ende Dezember etwa 2,5 Milliarden Euro an Einnahmen. Wie vollständig die Steuersenkung an die Autofahrer weitergegeben wird, muss sich erst noch zeigen. Mittags dürfen die Tankstellen die Preise weiterhin anheben.
4: Das Schlagerradio-Wetter in Berlin und Brandenburg. Derzeit in Berlin-Neukölln 14 Grad, in Seelow im Oderbruch 13 und in Treuenbrietzen im Hohenfleming 10 Grad. Aktuell leicht bewölkt, später ein Mix aus Sonne und Wolken bei maximal 23 bis 25 Grad. Morgen stark bewölkt und leichter Regen bei maximal 22 Grad.
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1: Berliner Stadtautobahn 100 zwischen Pritzerdamm und Albuginstraße 7 Minuten Stau und in Brandenburg A12 zwischen Priesen und Fürstenwalde Ost 5 Minuten und 115 Kleinmachnow und Kreuz Zehlendorf 10 Minuten. Kommt alle gut an.
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1: Es ist 7:04. Schönen guten Morgen.
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1: Wenn wir Gott unsere Sünden bekennen, ist er treu und gerecht, dass er uns vergibt und uns von allem Bösen reinigt. Aus dem ersten Brief nach Johannes, Kapitel 1, Vers 9.
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0: Vincent Weiss bei Schlagerradio, 10 Minuten nach 7, aber
1: guten Morgen. Gewinn eine
0: Viertelmillion. Achte auf Folgen frei. Ja, das erste große Projekt von Vanessa Mann, das war auch der erste große Erfolg. Jeans, T-Shirt und Freiheit. Hörst du das in voller Länge? WhatsApp an uns 08079 89 99 mit Schlagerradio und deinem Wohnort.

0: sagst mir, was diese bedeuten. Wir fangen erstmal ganz simpel an mit Déjà-vu.
1: Das ist doch kein deutsches Wort.
0: Ja, ist aber da ein Begriff, schon, der eingedeutscht
1: da
0: ist.
1: Da brauche ich mein Französisch-Wörterbuch. Wulli-Wulli-Wu hier. Kushimi Akima.
0: Ja, was ist ein Déjà-vu?
1: Ja, ein Déjà-vu ist, habe ich schon mal erlebt hier. Kommt mir alles wieder bekannt vor.
0: Genau.
1: Wiederholung.
0: Und wie heißt das Gegenteil davon?
1: Gegenteil von Wiederholung ist, kommt nicht wieder.
0: Jamais vu, richtig. korrekt übersetzt. Was haben wir denn hier noch so Schönes? Okay. Weißt du, wie, anders. Was ist ein Aglet? Ich weiß gar nicht, ob es so ausgesprochen wird. Da lehne ich mich jetzt weit aus dem Fenster. Aber ich meine ja, Aglet.
1: Mhm.
0: Was ist das?
1: Ich kenne nur ein Raclette.
0: Nee, nicht ganz. A-G-L-E-T.
1: Ja, bestimmt auch was mit Käse überbackenes.
0: Hoffe ich nicht. Ich hoffe nicht.
1: Ist das jetzt ein deutsches Wort oder
0: ja,
1: ist
0: es? Also das ist ein Fachbegriff für eine bestimmte Sache.
1: Ja, also ich hole jetzt mal mein Aglett raus und mach meine Haare schön. Vielleicht das.
0: Nee, leider gar nicht. Das ist dieses kleine Plastikding, was hinten am Schnürsenkel dran ist.
1: Ach was?
0: Ja.
1: Das ist doch ein Bups.
0: Ja, und der Fachbegriff für Bups ist Aglet, siehst du, schön.
1: Dieser Bups.
0: Guck mal, nachdem wir uns jetzt schon nicht einig waren, ob die Worte Deutsch oder Französisch oder sonst was sind, was macht denn der Tretroller-Effekt?
1: Ein Tretroller-Effekt?
0: Mhm.
1: Ja, es gibt immer weniger, die sind ja an Elektroroller da draußen unterwegs.
0: Bald heißt ja der Elektroroller-Effekt.
1: Ich habe leider auch keine Ahnung vom Moped-Fahren. Meine Mutter macht das immer, mhm, ne? Die fährt Moped und früher musste man immer antreten, das Moped, damit es angesprungen ist. Heute drückt man ja auf Knöpfe. Das ist wahrscheinlich der Tretroller-Effekt. Moped springt an und fährt los.
0: Naja, ähnlich. Wenn man beim Gehen plötzlich schneller wird, weil jemand hinter einem läuft.
1: Ah.
0: Dann spricht man vom Tretroller-Effekt.
1: Was ist das mit dem Tretroller? Ich habe eher Verfolgungswahn oder
0: naja,
1: so.
0: Naja, wahrscheinlich deswegen, ja.
1: Ja.
0: Aber eine Sache, die, glaube ich, relativ gut erklärbar ist, was ist eine Schwellenangst?
1: Ja, dass man Angst hat und dann kommt dann alles zusammen, das Fass läuft quasi über und man ist an der Schwelle der Todesangst. Wenn wir eine Spinne sehen. Ich hole gleich eine Spinne hier und dann hast du Schwellenangst.
0: Nee, dann habe ich Arachnophobie. Das ist die Angst vor Spinnen. Aber die Schwellenangst ist Hemmung oder Unsicherheit beim Betreten eines unbekannten Ortes oder einer neuen Situation. Das haben wir, glaube ich, auch alle schon mal erlebt. Jetzt wissen wir auch, wie das heißt.
1: Das ist immer so, wenn man erst nach die Schule kommt, alles furchtbar.
0: Ja.
1: Ja, habt ihr viel gelernt? Habt ihr noch Begriffe, die wir für euch nachgucken sollen? Sagt einfach Bescheid. WhatsApp 08000 79 89 99. Ich denke,

0: Bella Napoli, ein absoluter Mega-Hit. Singst du den auch, wenn du auf der Bühne stehst?
1: Selbstverständlich. Ja. Roy Bianco und die Abruzzanti-Boys dürfen nicht fehlen, ja, auch weil ich es nicht aussprechen kann.
0: Ja, 7:21 haben wir es übrigens für alle, die es interessiert. André, Bianca und Oksana sind die Finalisten beim Großen Backen 2026 und können goldenen Cupcake gewinnen.
1: Das Wetter in Berlin und Brandenburg, ein Mix aus Sonne und Wolken bei maximal 25 Grad.
2: Letzter Aufruf für zwei Piloten über den Brücken.
3: Jack, one check, du, was liegt heute an, Kollege Holo?
4: Guten Morgen, Captain. Hast du das gesehen? Der Kanzler hat bei der Verleihung des Schulpreises fast geweint. So gerührt war er.
3: Ach, gerührt. Das ist doch im Herbst bei den Temperaturunterschieden normal.
4: Wie meinen?
3: Ja, dieser Zwiebellook, das treibt einem schon mal die Tränen in die Augen. Achtung, Captain, Fräulein Schieber, bitte ins Cockpit.
5: Ja, Captain.
3: Alles gut bei Ihnen da hinten?
5: Ja, wo geht's denn heute hin?
3: Hier steht Ziel Munich. Munich hört sich nach Ostsee an.
5: Chef, Munich. Englisch für München, da trifft die deutsche Nationalelf doch heute auf Serbien.
3: Ah, Serbenhaufen gegen Scherbenhaufen.
5: Also ich finde, die übertreiben alle mit ihrer negativen Einstellung. Hier zum Beispiel in den Nachrichten, das schnelle Ende der Anfangseuphorie. So ein neuer Nationaltrainer muss ja da auch erstmal sich reinarbeiten.
3: Ja, Sie meinen den Julian Klopflick. Ja, auf jeden Fall, also mit dem klappt's bestimmt.
5: Haha. Aber ja, bei Hansi Flick und Julian Nagelsmann haben wir das auch alle gesagt. Das stimmt, jetzt wird's besser. Trotzdem, der Kloppo ist ein ganz anderer Typ.
3: Mhm, seine Ausstrahlung am Spielfeld ist bemerkenswert. Also ich meine, allein die neuen Zähne. Gegen Griechenland bekam der Begriff ins Gras beißen da ja eine ganz neue Bedeutung, nicht?
5: Ja, aber überlegen Sie mal, gegen die Niederlande, 1:1, das war doch mal eine Bank. Ich meine, das war quasi ein hochkarätiges Derby.
3: Und heute wird's sogar ein Serbi.
5: Entschuldigung, vor dem Spiel ist nach dem Spiel?
6: Nein!
3: So, Landan Flugruder Tower meldet, vor uns ist die Maschine aus. Was?
5: Alles gut, Chef? Was hat denn der Tower gesagt?
3: Belgrad.
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0: Hier Schlagerradio mit dem Gruß von André aus Marzahn an seine liebste Birgit.
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13: In Brandenburg in der Havel im Eichhorstweg steht der neueste Blitzer heute Morgen. In Berlin Prenzlauer Berg Saarbrücker Straße und in Falkensee Havelländer Weg.
15: Was gestern in einem Flugzeug aus Dubai passiert ist, klingt wie aus einem Film. Der Co-Pilot wollte die Maschine zum Absturz bringen. Passagiere konnten das aber verhindern. Was ist dazu bekannt, Jerome, in den Schlagerradio-Nachrichten?
16: An Bord waren überwiegend Israelis, die nach Tel Aviv wollten. Über Jordanien sackte die Maschine von Fly Dubai plötzlich tausende Meter in die Tiefe. Der Co-Pilot soll mit einem Taschenmesser auf den Piloten eingestochen und ihn schwer verletzt haben. Ein Passagier schritt schließlich ein, nachdem die Tür zum Cockpit noch geöffnet wurde. Er konnte nach israelischen Berichten das Flugzeug wieder nach oben reißen, weil er in einer Fernsehdoku gesehen hatte, wie man eine Boeing lenkt. Der Angreifer konnte überwältigt werden. Ein britischer Pilot, der mit seiner Crew an Bord war, landete die Maschine dann in Saudi-Arabien. Die israelische Regierung geht von einem versuchten islamistischen Terroranschlag aus. Der Angreifer aus dem Oman wurde festgenommen. Nach Deutschland, die geplante Zuckersteuer soll ab kommenden Juli gelten. Das sieht ein Gesetzentwurf des Bundesfinanzministeriums vor. Demnach sollen Getränke mit mindestens 5 Gramm Zucker je 100 Milliliter künftig besteuert werden. Ausgenommen sind Zero-Getränke und auch Pflanzendrinks wie Hafermilch.
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16: Nach Kritik wegen seiner Kontakte zu Clangrößen und Hamas-Unterstützern gibt der Berliner linke Abgeordnete Ferhat Kocak seinen Sitz im Innenausschuss des Bundestags auf. Er wolle nicht, dass seine Kollegen und ihre wichtige parlamentarische Arbeit durch Angriffe auf seine Person zusätzlich belastet werden, schreibt er auf X. In Potsdam gilt ab heute eine kommunale Verpackungssteuer. Auf Einwegbecher und Essensschalen wird eine Gebühr von 50 Cent erhoben. Für Einwegbesteck sind es 20 Cent. Madame Tussauds zeigt ab Donnerstag kommender Woche erstmals einen Döner in Wachs. Es handelt sich um eine detailgetreue Nachbildung von Mustafas Gemüsedöner am Mehringdamm. Auch ein Dönerstand wird im Wachsfigurenkabinett aufgestellt. Deutschlands erste Universal-Moorraupe soll im Biosphärenreservat Schorfheide-Korin dazu beitragen, die nachhaltige Bewirtschaftung von Moorflächen zu verstärken. Das Kettenfahrzeug wird kommende Woche in der Nähe von Seehausen in der Uckermark in Betrieb genommen.
15: Das Schlagerradio-Wetter in Berlin und Brandenburg. Aktuell leicht bewölkt, später ein Mix aus Sonne und Wolken bei Höchstwerten zwischen 23 und 25 Grad.
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13: Berliner Stadtautobahn 100 zwischen Pritzerdamm und Albuginstraße 7 Minuten Stau und in Brandenburg A12 zwischen Priesen und Fürstenwalde Ost 5 Minuten und 115 Kleinmachen und Kreuz-Zehlendorf 10 Minuten. Kommt alle gut an.
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0: 20 Minuten vor 8 hier Schlagerradio.
1: Guten Morgen.
0: Gleich gibt's Jürgen Drews, über uns ist nur der Himmel und Cristiano Ronaldo verlässt Portugal. Gibt's eine Menge Stress? Was ist da los? Mensch, wir haben die Infos in 10 Minuten für dich.
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0: Das ist ja 250.000 Euro Schlager.

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0: So läuft's, genau.

0: Der neue Helene Fischer-Hit an meiner Seite. Und da ist auch
1: Guten
0: Emmy.
1: Morgen.
0: Morgen. Emmy Norman hier, der neue Schlager-Radio morgen, 7.46 Uhr. Was ist los in der Welt der Reichen und Schönen? Die Promi-News bei Schlagerradio.
1: Fußballer Cristiano Ronaldo ist wohl bockig. Er hat das Trainingslager des portugiesischen Nationalmannschaftsteams verlassen. Einfach so abgereist. Mhm. Eigentlich spielen die ja aktuell ebenfalls. Gegen Norwegen saß er aber komplett auf der Bank und auch gegen Dänemark sollte er nicht antreten.
0: So ein guter Spieler, warum macht man das? Ne?
1: Ja, das hat ihm wohl auch nicht ganz so gepasst. Er hat auf Instagram gesagt, er wird später mal bekannt geben, wieso, weshalb, warum er genau abgereist ist. Aber ob diese Abreise jetzt auch ein Rücktritt aus der Nationalmannschaft bedeutet, ist zum jetzigen Zeitpunkt noch unklar.
0: Claudia Schmutzler kennt der eine oder andere aus Go, Trabigo, 60 Jahre alt und sie hat geheiratet, nämlich sich selbst.
1: Schön.
0: Ja, symbolische Selbsthochzeit am 18. September im weißen Brautkleid mit Gästen, aber ohne Partner. Jahrzehntelang hat sie gesucht, aber niemanden gefunden, glaube ich. Ne?
1: Ja.
0: So läuft's.
1: Naja,
0: wenn man sich selbst.
1: Ja, top. Ja, das ist das Wichtigste. Es gibt eine neue Folge von Inas Nacht. Ina Müller hat da ganz besondere Gäste dabei. Unter anderem Andrea Berg, Schauspieler Henning Baum und auch Peter Maffay und Johannes Oerding werden da sein. Natürlich in der Hamburger Kneipe zum Schellfischposten. Henning Baum erzählt dann so ein bisschen über seine Fitnesskarriere und sein Krafttraining, was er ja als sehr wichtig erachtet. Peter Maffay und Johannes Oerding zeigen gemeinsam mit Ina Müller zusammen die ersten Songs aus dem Album Nashville. Aber besonders spannend wird's bei Andrea Berg, denn sie spricht nicht nur über ihre Karriere und das Reisen nach Las Vegas, sondern auch über den, naja, sagen wir mal, Schnee im Schlager.
2: Ja, ich kenne mich auch nicht aus. Ich weiß nur eine Geschichte mal, dass wir mal einen neuen Busfahrer hatten mit einer früheren Band und der hat ihn einer gefragt, wie ist denn die Band so? Und dann hat er gesagt, oh, eigentlich sind die ganz nett, aber abends riechen die immer am Spiegel.
1: Was das wohl bedeutet?
0: Ja, übrigens musikalisch wird ja Ina Müller dort immer von The Tampentaker begleitet.
1: Ja.
0: Und die bringen morgen ein neues Lied mit Vincent Groß raus.
1: Ja, da hat er aufgerufen, hat nach einem Männerchor gesucht und hat ganz, ganz viele Einsendungen bekommen, hat er auf Instagram
0: genommen,
1: erzählt. Ja, da hat er vor allem die bekanntesten, würde ich mal sagen.
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0: Emmy nominiert der neue Schlagerradio Morgen.
1: Guten Morgen.
0: 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Das ist der 250.000 Euro Schlager und deine Chance sofort 50 Euro zu gewinnen. Kann bald kommen, ja.
1: Außerdem bin ich als großer True-Crime-Fan ja total begeistert, dass man jetzt in Sachsen-Anhalt echte Kriminalfälle bearbeitet. Mhm. Und zwar nicht nur von Polizisten, sondern auch von anderssterblichen Menschen, möchte ich fast schon sagen. Was dahinter steckt, erklären wir gleich um 8 Uhr.
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0: Achtung, Blitzeranhänger auf der A24 Abfahrt Kremmen und im Prenzlauer Berg in der Krellstraße und A10 Dreieck Spreeau.
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14: Ich bin Jerome Nussbaum. Anderthalb Wochen nach der Abgeordnetenhauswahl in Berlin treffen sich Linke, Grüne und SPD heute gemeinsam zu ersten Gesprächen. Die Spitzenvertreter der drei Parteien wollen zunächst in kleiner Runde über eine mögliche Zusammenarbeit sprechen. Grüne und SPD haben vorher deutlich gemacht, dass es nicht um Sondierungen gehe. Vielmehr solle ausgelotet werden, ob sich diese überhaupt lohnen würden. Als Voraussetzung für konkrete Gespräche über eine Koalition fordern die beiden Parteien, dass sich die Linke von Antisemitismus deutlich distanziert. Seit heute wird in Potsdam eine kommunale Verpackungssteuer fällig. 50 Cent sind es für Einwegbecher und Essensschalen, 20 Cent für Einwegbesteck. Die Stadt will so den Verpackungsmüll reduzieren und Mehrweg attraktiver machen. Dadurch dürften To-Go-Angebote teurer werden. Bäckereien und Cafés hatten angekündigt, die anfallenden Kosten an die Kunden weiterzugeben. Seit Mitternacht gilt der neue Tankrabatt. An einigen Tankstellen ist der Preis für Super E10 schon wieder teils deutlich unter die Marke von 2 Euro gefallen. Bei Diesel sind es noch mehr als 2 Euro pro Liter.
15: Mit der Steuersenkung auf Kraftstoffe will die Bundesregierung Autofahrer um 17 Cent pro Liter Benzin und Diesel bis zum Jahresende entlasten. Nach Daten aus Tank-Apps wurde dies in der Nacht auch so umgesetzt. Die Tankstellen sind allerdings nicht verpflichtet, die Preise zu senken. Sie dürfen sie außerdem mittags weiterhin anheben. Ulrike Klein, Redaktion.
14: Thüringens Landtag hat sich auf Antrag der Linken mit einem möglichen AfD-Verbotsverfahren befasst. Als Vertreter aus der Gesellschaft hatte sie Entertainer HP Kerkeling eingeladen. Er sprach sich für ein AfD-Verbot aus und erinnerte an seinen Großvater, der nach der Machtergreifung Hitlers Widerstand geleistet hatte und deshalb ins KZ Buchenwald kam.
16: Ich spreche heute nicht als Experte für Verfassungsrecht, sondern als Nachfahre eines Opfers des Nationalsozialismus. Angst, Lügen und Hass waren die Zutaten der nationalsozialistischen Ideologie und sie sind es heute für die Marschrichtung dieser rechtsextremen Partei.
14: Der frühere Verfassungsschutzpräsident Maaßen hält die bisherigen Aussagen der AfD dagegen nicht für ausreichend, um die Partei zu verbieten. Die Linke will, dass die Landesregierung sich auf Bundesebene für ein Verbot einsetzt.
1: Das Schlagerradiowetter in Berlin und Brandenburg. Derzeit in Berlin-Neukölln 14 Grad, in Seelow-Oderbruch 13 und in Treuenbrietzen im Hohenfleming 10 Grad. Aktuell leicht bewölkt, später ein Mix aus Sonne und Wolken bei maximal 23 bis 25 Grad. Morgen stark bewölkt und leichter Regen bei maximal 22 Grad.
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0: Auf der 100 zwischen Britzerdamm und Schöneberg, also Richtung Norden, 11 Minuten Stau. Richtung Süden zwischen Jakob-Kaiser-Platz und Kaiserdamm 6 Minuten. Und auf der 100 nochmal Richtung Norden vom Funkturm 10 Minuten extra Zeit einplanen. In Brandenburg Stau auf der 115 und zwar zwischen Potsdam-Babelsberg und Kreuz-Zehlendorf 10 Minuten. Cottbus, Schwierigkeiten auf der 168 zwischen Wilmersdorf und Merzdorf, dichter Verkehr 10 Minuten extra. Kommt alle gut an.
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0: Jetzt haben wir es 4 Minuten nach 8.
1: Guten Morgen.
0: Amy Norman hier, der neue Schlagerradio-Morgen mit Eloy. Hey.

0: Riesenhit von Roland Kaiser im fünften Element. 10 Minuten nach 8 haben
1: wir es. Guten Morgen. Gewinn eine
0: Viertelmillion. Wir warten immer noch auf Wolkenfrei. Der 250.000 Euro Schlager. Kann jederzeit kommen. 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
1: Norman, geht's ja auch so, wenn du nach Hause fährst oder irgendwie anders unterwegs bist, dass du kaum noch Musik hören kannst, weil du hier so viel Musik hörst?
0: Ja, kommt vor.
1: Ich kenne das Problem nämlich auch.
0: Ja.
1: Und höre deshalb, habe ich auch vorher schon, aber umso mehr jetzt noch, True Crime Podcasts, also Menschen, die sich über wahre Verbrechen unterhalten.
0: Ja, ich höre mir gerne auch Sherlock Holmes und Miss Marvel Hörbücher an, also das sind so alte True Crimes Geschichten.
1: Ob da so viel True ist, weiß ich noch nicht, aber ja, ist auf jeden Fall eine Faszination, gerade auch von vielen Frauen, und deshalb wurde diese Faszination jetzt genutzt, erst bei der Polizei in den Niederlanden und jetzt bei der Polizei und Staatsanwaltschaft in Sachsen-Anhalt, denn da wurden Experten ins Boot geholt, um Kriminalfälle mal auch von der anderen Seite zu betrachten. Mhm. Beim ersten True Crime Hackathon des Landes in Halle arbeiteten rund 30 ausgewählte Fachleute an 5 Fällen, darunter Tötungsdelikte, Cybercrime und Wirtschaftskriminalität und natürlich auch Cold Cases, also Fälle, die schon vor langer Zeit passiert sind, die bis heute nicht gelöst sind.
0: Die werden da vorgestellt und man hört sich das an und findet sich als Täter plötzlich wieder. Sag, Mensch, das habe ich ja vor 20 Jahren gemacht.
1: Das wäre ideal, wenn sie da gleich jemanden festnehmen können.
0: Damit man mich festnehmen kann, das ist doch toll.
1: Aber da hat man Menschen zusammengesetzt, Experten aus Psychologie, Medizin und anderen Naturwissenschaften und natürlich auch aus Informatik, die ganze Sache mal von einem ganz anderen Blickwinkel betrachtet haben.
0: Welcher Blickwinkel denn?
1: Naja, die Psychologen und die Mediziner aus der medizinischen Sicht, aber damit halt einfach nicht immer dieselben Polizisten auf denselben Fall starren und sagen, kenne ich jetzt alles schon. Man
0: alle
1: kennt das ja auch.
0: Ne?
1: Früher, wenn man in der Schule was geschrieben hat und man wusste, was man schreiben wollte und man hat es nochmal gelesen, hat das Gehirn das selbstverständlich ausgefüllt.
0: Ja, ja, das ist sehr seltsam. Ja, ja. Müssen wir nochmal im Buch nachgucken, was das für einen Begriff dafür gibt.
1: Ja, ja. Ich würde mich auf jeden Fall fürs nächste Hackathon würde ich mich freiwillig melden. Möchte ich mitmachen.
0: Ja, sehr schön. Dein Blickwinkel auf einen schweren Mordfall. Da bin ich neugierig.

0: 19 Minuten nach 8 hier Schlagerrad. Über uns läuft noch das große Warten auf Wolkenfrei mit Jeans, T-Shirt und Freiheit. Das ist ja der 250.000 Euro Schlager. Emmy Normini, der neue Schlagerrad. Morgen. Jetzt bei uns unsere Ernährungsmedizinerin Daniela Klikowski. Das war auch nochmal an dich.
1: Guten Morgen. Ich bin am Rumkränkeln und habe natürlich meinen Freund das Internet befragt. Was kann ich tun? Was habe ich vielleicht schon zu Hause rumfliegen? Was helfen könnte? Was jetzt nicht aus der Apotheke kommt, sondern vielleicht
0: Vitamin
1: so ein bisschen...
0: Vitamin C verträgst du nicht, wissen wir schon.
1: Richtig,
0: jetzt,
1: ja. Was so ein bisschen natürlich ist. Und da sagte das Internet zu mir, Chiasamen. Hm. Chiasamen kannst du machen warm, kannst du machen kalt, kannst du machen in alles. Und das soll eine richtige Wunderwaffe sein. Also quasi, wenn ich Chiasamen nehme, bin ich übermorgen wieder gesund. Stimmt das? Sind Chiasamen eine Wunderwaffe?
2: Also sagen wir mal so, der Chiasamen ist sozusagen ein gesundes Getreide, eine gesunde Samenpflanze, die viele Nährstoffe hat, viel Eiweiß, viel Kalzium, viel Bor, viel Eisen, ja. Aber es ist natürlich immer wieder so, vor einem Jahr waren es dann irgendwie die Tomatensamen oder überhaupt die Tomaten, die die Wunderwaffe gegen alles Mögliche ist. Das ist natürlich auch immer eine Zeitfrage, eine industrielle Frage, eine wirtschaftliche Frage. Es wird Werbung gemacht für alles Mögliche. Trotzdem sind Chiasamen einfach Sachen, die man in seine Ernährung integrieren kann, ja, die sozusagen für Wohlbefinden sorgen können, die leicht verdaulich sind, die vor allen Dingen gut zu verarbeiten sind. Man kann sie einweichen, dann haben die ihre 10- bis 12-fache Menge, dann sättigen sie auch. Man kann es mit Obst anreichern, man kann es letztendlich als Mehlersatz nehmen, Getreide wie Müsli, man kann es aber auch wie Leinsamen einfach in den Salat streuen. Und haben einfach wirklich viele, viele gute Dinge. Aber das heißt nicht, ja, dass ich jetzt mein Leben mit Chiasamen zuschütten muss, ja, weil ich sonst keine andere Gelegenheit habe, in diesem Leben gesund nach vorne zu kommen.
0: Dankeschön, Daniela, für diese Tipps. Jeden Morgen um 8.20 Uhr hier, damit du auch fit und gesund bleibst und wirst. Ja. Alle Infos gibt es auch nochmal zum Nachlesen und Hören auf schlagerradio.de.
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8: 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Heute ist Donnerstag, es ist 8.30 Uhr.
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8: Zwischen Korin und Servest wird geblitzt, Tempo 70 dort. Und zwei Blitzer stadtauswärts, Heerstraße B5.
9: Wer heute früh zur Tankstelle fährt, sieht etwas, das man schon lange nicht mehr gesehen hat. Preise unter 2 Euro. Der Tankrabatt gilt seit Mitternacht. Kommt er tatsächlich bei den Autofahrern an, Jerome, in den Schlagerradio-Nachrichten?
10: An einigen Tankstellen ist Super E10 zum Beispiel teils deutlich unter 2 Euro für den Liter gefallen. Bei Diesel macht sich die Entlastung dagegen noch nicht so bemerkbar. Da werden im Vergleich immer noch 20 Cent mehr als für Superbenzin fällig. Die Steuersenkung der Bundesregierung auf Kraftstoffe sieht eine Entlastung um 17 Cent pro Liter vor. Dem Bund entgehen dadurch bis Ende Dezember etwa 2,5 Milliarden Euro an Einnahmen. Wie vollständig die Steuersenkung an die Autofahrer weitergegeben wird, muss sich erst noch zeigen. Mittags dürfen die Tankstellen die Preise weiterhin anheben. Zuletzt fiel die tägliche Anhebung meist in der Höhe der Steuerentlastung aus. Jetzt steht auch fest, wie viel das Deutschland-Ticket ab Januar kosten wird. Der Preis steigt um 3,80 Euro auf dann 66,80 Euro, hat der zuständige Koordinierungsrat entschieden. Berechnet wird der Preis für das Regional- und Nahverkehrsticket erstmals anhand eines Kostenindex, der Personal-, Energie- und Betriebskosten berücksichtigt.
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10: Im Einzelhandel in Berlin und Brandenburg wird heute gestreikt. Die Gewerkschaft Verdi erhöht damit den Druck in den Tarifverhandlungen. Sie fordert insbesondere, dass der Einstiegslohn ausnahmslos auf 14,90 Euro steigt. Unbekannte sind tagsüber in Borgsdorf im Kreis Oberhavel in ein Einfamilienhaus eingebrochen. Sie hebelten dazu die Terrassentür auf und durchsuchten sämtliche Räume. Jedoch wurde laut Polizei nach ersten Erkenntnissen nichts gestohlen. Zum heutigen 1. Oktober startet in Berlin die Kältehilfe für Obdachlose. Ihnen werden Suppenküchen, Nachtcafés und Notübernachtungsplätze zur Verfügung gestellt. Zunächst sind es 670 Schlafplätze. In Cottbus ist die Nachfrage bei Jugendsportvereinen so stark gestiegen, dass die Vereine schon an ihre Grenzen stoßen. Darunter auch bei Schwimmkursen der DLRG. Sie führt derzeit Wartelisten.
9: Das Schlagerradio-Wetter in Berlin und Brandenburg. Aktuell leicht bewölkt, später ein Mix aus Sonne und Wolken bei Höchstwerten zwischen 23 und 25 Grad.
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8: Auf der 100 zwischen Britzerdamm und Schöneberg, also Richtung Norden, 11 Minuten Stau. Richtung Süden zwischen Jakob-Kaiser-Platz und Kaiserdamm 6 Minuten. Und auf der 100 nochmal Richtung Norden vom Funkturm 10 Minuten extra Zeit einplanen. In Brandenburg Stau auf der 115 und zwar zwischen Potsdam-Babelsberg und Kreuz-Zehlendorf 10 Minuten. Cottbus, Schwierigkeiten auf der 168 zwischen Wilmersdorf und Merzdorf, dichter Verkehr 10 Minuten extra. Kommt alle gut an.
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0: 8 Uhr, 38, Klangspiel und Anna-Kree mit dem Laith Eldin-Hit Dein Lied. Hier ist Schlagerradio. Schönen Donnerstagmorgen.
1: Guten Morgen. Gewinn eine Viertelmillion.
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0: Hallo, schönen guten Morgen. Nikolas, hier ist Schlagerradio mit Emmy und Norman.
1: Hallo.
3: Hallöchen hier.
0: Du hast eine gemalte Familie als Porträtbild. Gibt's die auch in echt?
3: Die gibt's auch tatsächlich in echt, die habe ich mir nicht ausgedacht.
1: Das ist ja schön.
0: Also eine hübsche Frau und zwei Kinder, ja, gehören zu dir.
3: Richtig.
0: Genau.
3: Wir vier sind.
0: Übermorgen ist ein Feiertag. Habt ihr da schon was geplant?
3: Das Samstag, da hätten wir sie auch frei. Aber wir sind auf dem Trödelmarkt und versuchen da ein paar Dinge loszuwerden.
0: Okay. Ach,
1: sehr gut, sehr gut. Wollt ihr schon mal Geld machen, falls das hier... Hast du gar nicht gedacht, dass wir dich zurückrufen?
3: Richtig, genau. Man muss sich auch anderweitig irgendwie das Geld organisieren können. Ja.
0: Genau.
1: Sehr gut, sehr gut.
0: Ja, also 50 Euro hast du jetzt schon mal.
1: Jawohl.
3: Sehr schön. Ja, cool, da freue ich mich.
1: Ja, und damit ist ja noch nicht genug. Du bist jetzt auch offiziell qualifiziert für das 250.000 Euro Finale am 31. Oktober im Park Inn am Alex in Berlin.
0: Herzlichen Glückwunsch.
3: Ja, cool. Toll, cool, da freue ich mich. Aber das wird aufregend.
1: Ja.
0: Wenn ihr jetzt schon Sachen verkauft, um Geld zu bekommen, was würdest du mit der Viertelmillion machen? Wo spart ihr denn hin?
3: Auf jeden Fall auf eine große Kreuzfahrt. Wir haben es ja erst eine machen dürfen und würden das gerne mal richtig schön lang und ausgiebig machen und uns dabei viele schöne Orte angucken, ja, die so am Wasser liegen.
0: Kann unser Andi Schmidt ja ein Lied von singen. Ja, der ist überall auf den Meeren unterwegs schon gewesen und findet das auch sehr schön.
1: Ja.
3: Sogar jetzt, das macht süchtig.
0: Demnächst macht er so zu Weihnachten so eine Disney-Kreuzfahrt.
1: Ja, da bin ich ja neidisch.
0: Mensch, ja.
3: Oh, das darf ich nicht zu laut sagen. Dass meine Frau ist ein absoluter Disney-Fan. Und wenn die, ja, ich glaube, das wäre so das, womit man sie unglaublich glücklich machen könnte.
1: Na, das geht bestimmt mit einer Viertelmillion.
0: Kriegt wir hin. 31. Oktober sehen wir uns. Da freue ich mich auf euch, ja. Und wer auch dabei sein möchte beim 250.000 Euro Finale und sofort 50 Euro Cash aus dem Radio holen möchte, achtet bitte schön auf den nächsten Schlager. Und den gibt's in einer halben Stunde.
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0: Das ist der neue Hit von Peter Maffay und Johannes Oerding. Ein Leben lang ist nicht lang. 8 Uhr und 46 jetzt.
1: Das Wetter in Berlin und Brandenburg, ein Mix aus Sonne und Wolken bei maximal 25 Grad.
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1: Und bei uns jetzt wieder zu Gast, Andi, guten Morgen.
0: Guten Morgen.
3: Guten Morgen. So, heute gehe ich mal zu Emmy in die Apotheke.
1: Ach, toll.
3: Heute bist du mal Apothekerin.
1: Klasse. Ja?
3: Mhm. Und da muss ich mal ein bisschen was abholen und einen kleinen Test machen. Norman, ich habe heute eine Erzählrolle für dich.
0: Oh, das ist schön, ja.
3: Mhm. Ja, du sagst nämlich dann so zwischendrin, Andi holt einen Löffel voll Zucker aus dem Beutel, zieht ein kleines Fläschchen mit einer Flüssigkeit hervor und träufelt vorsichtig 20 Tropfen auf den Zucker.
0: Ja, das könnte lecker sein.
3: Ja, ne? Und vorher, liebe Emmy, komme ich zu dir, ne, frag dich was und dann sagst du, hier hätte ich einen kleinen Beutel.
1: Ja.
3: Das erste.
1: Ja. Ja.
3: Dann sage ich noch was und auch den habe ich natürlich. Bitteschön, wäre dann ein zweiter Satz.
1: Ja. Ne?
3: Dann kommt Norman mit seiner Erzählung und dann musst du das, was ich gemischt habe, auch probieren.
1: Auch das.
3: Das musst du dann. Ja, und dann sagst du, und was soll das jetzt bedeuten?
0: Mhm. Okay, das wird ja sehr spannend.
1: Ja, ja.
0: In der Apotheke gibt es auch wirklich Zuckerwürfel, ja?
1: Und ein Löffelchen voll Zucker, die Medizin versüßt. Gut, ja.
3: Das kennen wir ja, ne? Früher habe ich es auch immer gehabt. So, ich komme jetzt in die Apotheke.
0: Andi Schmidt kommt in die Apotheke. Er kommt jetzt rein. Ja, das ist hier Blindentext, die wir ausschalten am Fernsehen. So, okay.
1: Audio Description. So.
3: Guten Tag erstmal hier. Ne?
1: Guten Tag, wie kann ich Ihnen behilflich sein?
3: Haben Sie etwas Zucker?
1: Na Moment, ich guck mal. Haben Sie Glück? Hier, ich hätte einen kleinen Beutel Zucker.
0: Andi holt. Gleich.
3: Wo jetzt? Haben Sie auch einen Löffel?
1: Moment, ich gehe mal kurz in die Küche.
3: Ja.
1: Hier, selbstverständlich habe ich einen Löffel für Sie. Bitteschön.
3: Dankeschön. So, jetzt. Jetzt du noch.
0: Andi hat jetzt den von Emmy geholten Löffel voll Zucker gefüllt aus seinem Beutel, zieht ein kleines Fläschchen mit einer Flüssigkeit hervor und träufelt vorsichtig 20 Tropfen auf den Zucker.
1: Das ist aber harte Flüssigkeit bei dir.
3: So, probieren Sie mal. Es schmeckt lecker bestimmt.
1: Ich? Aber, ja, naja, was soll der Geiz? Hinter.
3: Ja.
1: Und, ja, okay. Und jetzt?
3: Ja.
1: Was bedeutet das?
3: Ah, ja, nichts weiter. Mein Arzt hat mir nur gesagt, gehen Sie in die Apotheke und lassen Sie Ihren Urin auf Zucker testen.

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0: Amy Norman hier, der neue Schlagerradio Morgen.
1: Guten Morgen.
0: Zugleich stellen wir den nächsten 250.000 Euro Schlager vor. Haben Musik von Ramon Rosselli und Tim Peters. Da freust du dich,
1: ja,
0: ne?
1: Ja, freue ich mich. Und ich freue mich auch, dass wir Geburtstag feiern. Mhm. Nämlich der Langenscheid Verlag wird 170 Jahre alt. Und da gucken wir doch mal, was so die deutsche Wortkiste so hergibt und was man sich da vielleicht erklären kann.
0: Du so viele Worte
1: kann.
0: Gefunden hast.
1: Na, ich gebe mir Mühe. Mehr dazu um 29.
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0: In Brandenburg in der Havel, im Eichhorstweg steht der neueste Blitzer heute Morgen. In Berlin, Prenzlauer Berg, Saarbrücker Straße und in Falkensee, Havelländer Weg.
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12: Ich bin Jerome Nussbaum. Anderthalb Wochen nach der Abgeordnetenhauswahl in Berlin treffen sich Linke, Grüne und SPD heute gemeinsam zu ersten Gesprächen. Die Spitzenvertreter der drei Parteien wollen zunächst in kleiner Runde über eine mögliche Zusammenarbeit sprechen. Grüne und SPD haben vorher deutlich gemacht, dass es nicht um Sondierungen gehe. Vielmehr solle ausgelotet werden, ob sich diese überhaupt lohnen würden. Als Voraussetzung für konkrete Gespräche über eine Koalition fordern die beiden Parteien, dass sich die Linke von Antisemitismus deutlich distanziert. Seit heute wird in Potsdam eine kommunale Verpackungssteuer fällig. 50 Cent sind es für Einwegbecher und Essensschalen, 20 Cent für Einwegbesteck. Die Stadt will so den Verpackungsmüll reduzieren und Mehrweg attraktiver machen. Dadurch dürften To-Go-Angebote teurer werden. Bäckereien und Cafés hatten angekündigt, die anfallenden Kosten an die Kunden weiterzugeben. Seit Mitternacht gilt der neue Tankrabatt. An einigen Tankstellen ist der Preis für Super E10 schon wieder teils deutlich unter die Marke von 2 Euro gefallen. Bei Diesel sind es noch mehr als 2 Euro pro Liter.
13: Mit der Steuersenkung auf Kraftstoffe will die Bundesregierung Autofahrer um 17 Cent pro Liter Benzin und Diesel bis zum Jahresende entlasten. Nach Daten aus Tank-Apps wurde dies in der Nacht auch so umgesetzt. Die Tankstellen sind allerdings nicht verpflichtet, die Preise zu senken. Sie dürfen sie außerdem mittags weiterhin anheben. Ulrike Klein, Redaktion.
12: Thüringens Landtag hat sich auf Antrag der Linken mit einem möglichen AfD-Verbotsverfahren befasst. Als Vertreter aus der Gesellschaft hatte sie Entertainer HP Kerkeling eingeladen. Er sprach sich für ein AfD-Verbot aus und erinnerte an seinen Großvater, der nach der Machtergreifung Hitlers Widerstand geleistet hatte und deshalb ins KZ Buchenwald kam.
14: Ich spreche heute nicht als Experte für Verfassungsrecht, sondern als Nachfahre eines Opfers des Nationalsozialismus. Angst, Lügen und Hass waren die Zutaten der nationalsozialistischen Ideologie und sie sind es heute für die Marschrichtung dieser rechtsextremen Partei.
12: Der frühere Verfassungsschutzpräsident Maaßen hält die bisherigen Aussagen der AfD dagegen nicht für ausreichend, um die Partei zu verbieten. Die Linke will, dass die Landesregierung sich auf Bundesebene für ein Verbot einsetzt.
1: Das Schlagerradio-Wetter in Berlin und Brandenburg. Derzeit in Berlin-Reinickendorf 14 Grad, in Angermünde in der Uckermark 15 und in Bad Belzig in Hohenfleming 13 Grad. Aktuell leicht bewölkt, später ein Mix aus Sonne und Wolken bei maximal 23 bis 25 Grad. Morgen stark bewölkt und leichter Regen bei maximal 22 Grad.
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15: Auf der 100 zwischen Britzerdamm und Schöneberg, also Richtung Norden, 11 Minuten Stau. Richtung Süden zwischen Jakob-Kaiser-Platz und Kaiserdamm 6 Minuten. Und auf der 100 nochmal Richtung Norden vom Funkturm 10 Minuten extra Zeit einplanen. In Brandenburg Stau auf der 115 und zwar zwischen Potsdam-Babelsberg und Kreuz-Zehlendorf 10 Minuten. Cottbus, Schwierigkeiten auf der 168 zwischen Wilmersdorf und Merzdorf, dichter Verkehr 10 Minuten extra. Kommt alle gut an.
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15: Minuten nach neun. Schönen guten Morgen.
1: Guten Morgen.
15: Amy, Norman und Tim jetzt hier. Sing dir.

0: 10 Minuten nach 9. Emmy, geht's wieder gut?
1: Guten Morgen.
0: Hat gerade Tim Peters im Radio gehört.
1: Vor
0: Matthias Reim. Hier ist Schlagerradio. Schönen Donnerstag. 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
1: Und schwupps, brauchen wir wieder einen neuen Song. Und diesmal ist es ein Duett. Ben Zucker und Kerstin Ott an diesen Tagen. Ja, und die

0: ziemlich raue Stimme von Ben Zucker. Und die Coolness von Kerstin Ott, die hört ihr locker raus. Mhm. Wenn ihr das Lied in voller Länge bei uns hört, schickt eine WhatsApp an die 08079 89 99 mit Schlagerradio und deinem Wohnort.
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0: 17 Minuten nach 9. Guten Morgen, hier ist Schlagerradio mit Amy und Norman, der neue Schlagerradio Morgen.
1: Früher habe ich diese Bücher gehasst, weil es immer mit Lernen zusammenhing. Mittlerweile finde ich es ganz spannend. Langenscheid feiert heute 170. Geburtstag.
0: Ja, mussten wir damals im Englischunterricht holen. Mhm. Ich habe immer versucht, das A durchzulernen und Dings, ja, habe ja auch Amerikanistik ein bisschen studiert. Also im Englischen war ich, als ich jung war, sehr gut.
1: Ja, ich

0: Hab, heute habe ich es ignoriert.
1: Bei mir war es tatsächlich im Deutschen so. Ich habe mich sehr auch für Worte interessiert und wo sie herkommen. Deswegen ja auch ganz kurz.
0: Da hieß das Ding bei uns aber Duden. Was
1: ja,
0: Duden?
1: Aber auch von Langenscheid so, teilweise kam der raus. Ja, ist ja ein Verlag.
0: Ja.
1: So, und deshalb dachte ich mir, wir gucken doch heute mal, wie gut du dich mit der deutschen Sprache auskennst.
0: Gar nicht,
1: ich werf dir Worte an den Kopf oder ja Begriffe und du sagst mir, was diese bedeuten. Wir fangen erstmal ganz simpel an mit Déjà-vu.
0: Das ist doch kein deutsches Wort.
1: Ja, ist aber ein Begriff, der eingedeutscht ist.
0: Da brauche ich mein Französisch-Wörterbuch. Wuli-Wuli-Wu hier. Kushimi-Akima.
1: Ja, was ist ein Déjà-vu?
0: Ja, ein Déjà-vu ist, habe ich schon mal erlebt hier. Kommt mir alles wieder bekannt vor.
1: Genau.
0: Wiederholung.
1: Und wie heißt das Gegenteil davon?
0: Gegenteil von Wiederholung ist, kommt nicht wieder.
1: Jamais vu, richtig. Korrekt übersetzt. Was haben wir denn hier noch so Schönes? Okay. Weißt du, wie, anders. Was ist ein Aglet? Ich weiß gar nicht, ob es so ausgesprochen wird. Da lehne ich mich jetzt weit aus dem Fenster, aber ich meine ja, Aglet.
0: Mhm.
1: Was ist das?
0: Ich kenne nur ein Raclette.
1: Nee, nicht ganz. A-G-L-E-T.
0: Ja, bestimmt auch was mit Käse überbackenes.
1: Hoffe ich nicht. Ich hoffe nicht.
0: Ist das jetzt ein deutsches Wort oder
1: ja,
0: ist es?
1: Also das ist ein Fachbegriff für eine bestimmte Sache.
0: Ja, also ich hole jetzt mal mein Aglett raus und mach meine Haare schön. Vielleicht das.
1: Nee, leider gar nicht. Das ist dieses kleine Plastikding, was hinten am Schnürsenkel dran ist.
0: Ach was?
1: Ja.
0: Das ist doch ein Bubs.
1: Ja, und der Fachbegriff für Bubs ist Aglet, siehst du, schön.
0: Dieser Bubs.
1: Guck mal, nachdem wir uns jetzt schon nicht einig waren, ob die Worte Deutsch oder Französisch oder sonst was sind, was macht denn der Tretroller-Effekt?
0: Ein Tretroller-Effekt?
1: Mhm.
0: Ja, es gibt immer weniger, die sind ja an Elektroroller da draußen unterwegs.
1: Bald heißt er der Elektroroller-Effekt.
0: Ich habe leider auch keine Ahnung vom Moped-Fahren. Meine Mutter macht das immer, ne? Mhm. Die fährt Moped und früher musste man immer antreten, das Moped, damit es angesprungen ist. Heute drückt man ja auf Knöpfe. Das ist wahrscheinlich der Tretroller-Effekt. Moped springt an und fährt los.
1: Naja, ähnlich. Wenn man beim Gehen plötzlich schneller wird, weil jemand hinter einem läuft.
0: Ah.
1: Dann spricht man vom Tretroller-Effekt.
0: Was ist das mit dem Tretroller? Ich habe eher Verfolgungswahn oder
1: naja,
0: so.
1: Naja, wahrscheinlich deswegen, ja.
0: Ja.
1: Aber eine Sache, die, glaube ich, relativ gut erklärbar ist, was ist eine Schwellenangst?
0: Ja, dass man Angst hat und dann kommt dann alles zusammen, das Fass läuft quasi über und man ist an der Schwelle der Todesangst. Wenn wir eine Spinne sehen. Ich hole eine Spinne hier und dann hast du Schwellenangst.
1: Nee, dann habe ich Arachnophobie. Das ist die Angst vor Spinnen. Aber die Schwellenangst ist Hemmung oder Unsicherheit beim Betreten eines unbekannten Ortes oder einer neuen Situation. Das haben wir, glaube ich, auch alle schon mal erlebt. Jetzt wissen wir auch, wie das heißt.
0: Das ist immer so, wenn man erst nachher in die Schule kommt, alles furchtbar.
1: Ja.
0: Ihr habt da viel gelernt. Habt ihr noch Begriffe, die wir für euch nachgucken sollen? Sagt einfach Bescheid. WhatsApp 08000 79 89 99. Dein Verlangen.

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9: Zwischen Korin und Servest wird geblitzt, Tempo 70 dort. Und 2 Blitzer stadtauswärts, Heerstraße B5.
11: Wer heute früh zur Tankstelle fährt, sieht etwas, das man schon lange nicht mehr gesehen hat. Preise unter 2 Euro. Der Tankrabatt gilt seit Mitternacht. Kommt er tatsächlich bei den Autofahrern an, Jerome, in den Schlagerradio-Nachrichten?
12: An einigen Tankstellen ist Super E10 zum Beispiel teils deutlich unter 2 Euro für den Liter gefallen. Bei Diesel macht sich die Entlastung dagegen noch nicht so bemerkbar. Da werden im Vergleich immer noch 20 Cent mehr als für Superbenzin fällig. Die Steuersenkung der Bundesregierung auf Kraftstoffe sieht eine Entlastung um 17 Cent pro Liter vor. Dem Bund entgehen dadurch bis Ende Dezember etwa 2,5 Milliarden Euro an Einnahmen. Wie vollständig die Steuersenkung an die Autofahrer weitergegeben wird, muss sich erst noch zeigen. Mittags dürfen die Tankstellen die Preise weiterhin anheben. Zuletzt fiel die tägliche Anhebung meist in der Höhe der Steuerentlastung aus. Jetzt steht auch fest, wie viel das Deutschland-Ticket ab Januar kosten wird. Der Preis steigt um 3,80 Euro auf dann 66,80 Euro, hat der zuständige Koordinierungsrat entschieden. Berechnet wird der Preis für das Regional- und Nahverkehrsticket erstmals anhand eines Kostenindex, der Personal-, Energie- und Betriebskosten berücksichtigt.
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12: Nach Kritik wegen seiner Kontakte zu Clangrößen und Hamas-Unterstützern gibt der Berliner linke Abgeordnete Ferhat Kocak seinen Sitz im Innenausschuss des Bundestags auf. Er wolle nicht, dass seine Kollegen und ihre wichtige parlamentarische Arbeit durch Angriffe auf seine Person zusätzlich belastet werden, schreibt er auf X. In Potsdam gilt ab heute eine kommunale Verpackungssteuer. Auf Einwegbecher und Essensschalen wird eine Gebühr von 50 Cent erhoben. Für Einwegbesteck sind es 20 Cent. Madame Tussauds zeigt ab Donnerstag kommender Woche erstmals einen Döner in Wachs. Es handelt sich um eine detailgetreue Nachbildung von Mustafas Gemüsedöner am Mehringdamm. Auch ein Dönerstand wird im Wachsfigurenkabinett aufgestellt. Deutschlands erste Universal-Moorraupe soll im Biosphärenreservat Schorfheide-Korin dazu beitragen, die nachhaltige Bewirtschaftung von Moorflächen zu verstärken. Das Kettenfahrzeug wird kommende Woche in der Nähe von Seehausen in der Uckermark in Betrieb genommen.
11: Das Schlagerradio-Wetter in Berlin und Brandenburg. Aktuell leicht bewölkt, später ein Mix aus Sonne und Wolken bei Höchstwerten zwischen 23 und 25 Grad.
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9: Auf den 100 Stau zwischen Pritzedamm und Schöneberg 10 Minuten extra, zwischen Detmolder Straße und Albertinstraße 9 Minuten und vom Funkturm vom Süden aus kommt 5 Minuten extra. In Brandenburg Stau auf der 115, Avus Rhein bis Hüttenweg, gute Viertelstunde Zeitverlust. So ist alles relativ entspannt, kommt gut an.
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0: das Liebe. Inka Bause bei Schlagerradio. Schönen guten Morgen.
1: Guten Morgen.
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2: Ja!

0: 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Hörst du den in voller Länge bei uns? Schicke eine WhatsApp mit Schlagerradio und deinem Wohnort an die 08079 89 99.
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0: Alle Spielregeln auf schlagerradio.de, also jetzt an diesen Tagen Ben Zucker und Kerstin Ott.

0: Amy Norman hier, der neue Schlagerradio Morgen.
1: Guten Morgen.
0: Kerstin hat sich gleich mal einen alten Klassiker rausgesucht, der neu aufgepeppt wurde. I love to love. Lisa Klein hat damit einen mega Erfolg jetzt gerade. Stimme im Wind ist dabei und auch der Graf von Unheilig.
1: Ja, und hoffentlich auch beim Zucker mit Kerstin Ott, denn das ist der 250.000 Euro Schlager an diesen Tagen, wenn der in voller Länge läuft. Ein WhatsApp an die 08.079.89.99 mit deinem Wohnort und Kennwort Schlagerradio direkt 50 Euro und dabei sein beim großen 250.000 Euro Finale.
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1: In Berlin-Lichtenberg in der Vulkanstraße. In Berlin-Charlottenburg wird in der Heerstraße geblitzt. Und in Potsdam, Espengrund.
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2: Ich bin Jerome Nussbaum. Die landeseigenen Wohnungsunternehmen in Berlin heben die Mieten in jedem vierten Haushalt im Schnitt um 15 bis 30 Euro an. Bei größeren Wohnungen könnten bis zu 100 Euro mehr fällig werden. Etwa 98.000 Mieter sind betroffen. Die Wohnungsunternehmen begründen die Anhebung mit stark gestiegenen Bau- und Instandhaltungskosten. Der Zeitpunkt habe demnach nichts mit dem Wahlsieg der Linken zu tun. Sie hatte die geplanten Mieterhöhungen zuvor deutlich kritisiert. Der Windradbetreiber Gicon informiert heute in Schipkau darüber, wie es mit dem höchsten Windkraftrad der Welt weitergeht. Bisher ist bekannt, dass es im November in Betrieb gehen soll. Seit Montag ist es schon fertiggestellt. Als Pilotanlage soll geklärt werden, ob der XXL-Prototyp mit 365 Metern Höhe mit dem Ziel eines höheren Stromertrags auch Interessenten findet und weitere Windparks damit aufgerüstet werden. Der zweite Tankrabatt in diesem Jahr ist in Kraft. Allerdings fallen die Preissenkungen für Benzin und Diesel regional sehr unterschiedlich aus. In Nordrhein-Westfalen zum Beispiel wurden am Morgen für den Liter Super noch 2,13 Euro fällig, während es in Berlin unter 2 Euro waren.
3: Über Tank-Apps konnte mitverfolgt werden, dass die Steuerentlastung der Bundesregierung von 17 Cent pro Liter von vielen Tankstellen umgesetzt wurde. Ein Vergleichsportal ermittelte im deutschlandweiten Schnitt jedoch nur 10 bis 11 Cent weniger. Bei Diesel wurden trotz der Steuersenkung immer noch deutlich mehr als 2 Euro verlangt. Wie hoch die Preise mittags nach der 12-Uhr-Regelung wieder steigen, wird man sehen. Ulrike Klein, Redaktion.
2: Das Deutschlandticket kostet ab Januar 66,80 Euro im Monat. Bisher sind es 63. Der zuständige Koordinierungsrat hat sich auf eine Preiserhöhung von 3,80 Euro festgelegt. Berechnet wird der Preis für das Regional- und Nahverkehrsticket erstmals anhand eines Kostenindex. Er berücksichtigt die Personal-, Energie- und Betriebskosten im Regional- und Nahverkehr. Der WDR verkündet heute, wer künftig beim Kölner Tatort an der Seite von Dietmar Beer alias Freddy Schenk ermitteln wird. Tatortkommissar Max Ballauf wird im kommenden Jahr nicht mehr dabei sein. Schauspieler Klaus Behrendt hört nach 30 Jahren auf. Sein Ziel waren demnach 100 Folgen. Die sind noch in diesem Jahr abgedreht und die letzte Folge mit Kommissar Ballauf wird voraussichtlich im nächsten Herbst ausgestrahlt.
1: Das Schlagerradio-Wetter in Berlin und Brandenburg. Wir haben in Berlin Spandau 16, in Cottbus in der Niederlausitz 18 und in Küritz an der Küritzer Seenkette 17 Grad. Ziemlich sonnig, aber schon jetzt teils mehr Wolken dabei und am Nachmittag auch noch wirklich grauere. Bei Temperaturen zwischen 23 und 25 Grad nochmal.
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1: Stadtring 100 Richtung Wedding ab Halensee bis Messedamm 15 Minuten Stau. Und wenn du da abfährst, dann auch wieder Stau auf der Königin Elisabeth Straße zwischen Kaiser und Spandauer Damm. 10 Minuten in etwa. Außerdem auf der Landsberger Allee stadteinwärts Stau in Höhe S-Bahnhof Marzahn von 11 Minuten. Na dann, komm gut an.
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1: Hey, hallo, der 1. Oktober. Es ist kurz nach 10. Schön, dass du reinhörst an diesem Donnerstagvormittag. Ich bin Kerstin Sürbier und jetzt Musik von Unheilig.
5: Vom 1.

Ja, Susanne, sei nicht traurig. Also ich fühle immer mit bei Juliane Werdings Stimmen im Wind hier gerade bei Schlagerradio. Ja, und bei dir? Wie sieht's aus an diesem Donnerstag in Berlin-Brandenburg? Energiesparmodus oder Vollgas Richtung Wochenende? Jetzt Max Giesinger.

Gute Laune Musik von Pur hier, Lena bei Schlagerradio. Und dass zum Beispiel unsere Frauen im Fußball oft erfolgreicher sind als die Männer, das ist wahrscheinlich auch schon zu dir durchgedrungen. Die kriegen jetzt sozusagen beim FC Bayern auch ein eigenes Stadion. Das dauert alles noch ein bisschen. In Unterhaching soll das so nach und nach umgebaut werden und wahrscheinlich so 29 fertig sein. Ja, im Sportpark Unterhaching dann für 15.000 Zuschauende und 8.000 Sitzplätze. Und im größeren Stil plant das übrigens auch Brighton in Großbritannien. Das soll erstmal ganz neu gebaut werden, dieses Frauenstadion zu 2030 und dann auch sozusagen mit Gemeinschaftsräumen und familienfreundlicher Atmosphäre geplant werden.

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11: In Berlin-Mariendorf, Mariendorfer Darmstadt auswärts, kurz vor der Sentesstraße. In Dahlem, Port-Bielski-Allee, Ecke Drügalski-Straße. Und in Spremberg, Forsterlandstraße, Höhe Heidefrieden.
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12: Ich bin Jerome Nussbaum. Steffen Krach und Derya Çalar bilden die neue Doppelspitze der SPD im Berliner Abgeordnetenhaus. Sie wurden in der Fraktionssitzung gestern gewählt. Krach erhielt demnach 73%. Die Co-Vorsitzende Çalar kam auf 91% der Stimmen. Vorgänger Saleh war nach 15 Jahren nicht wieder angetreten. Mehr als einen Monat nach dem gewaltsamen Tod zweier Menschen an einer Schule in Gosen-Neu-Zittau schweigt der Tatverdächtige noch immer. Eine Sprecherin der Staatsanwaltschaft Frankfurt-Oder sagte einer Nachrichtenagentur dazu, der Beschuldigte habe sich nicht zur Sache eingelassen. Die Ermittlungen dauerten an. Dem damals 19-jährigen Deutschen wird zweifacher Mord vorgeworfen. Der S-Bahn-Verkehr in Berlin ist seit dem Abend auf der westlichen Ringbahn unterbrochen. Es gibt Arbeiten für den Neubau der Westendbrücke. Außerdem wird die erneute Inbetriebnahme der Siemensbahn vorbereitet. Bis Montag früh fahren deshalb keine Züge zwischen Beusselstraße und Hallensee. Ein Ersatzverkehr mit Bussen wurde eingerichtet. Die Busse halten aber nicht am Westkreuz. Brandenburgs Gesundheitsminister Wilke hat Vorwürfe aus der AfD zum Tod eines Gefäßpatienten in Potsdam zurückgewiesen. Die AfD-Politikerin Önhausen hatte einen Zusammenhang hergestellt zwischen dem Tod des Patienten und der Schließung der Gefäßchirurgie am Ernst-von-Bergmann-Klinikum. Wilke erklärte, dass dies laut einem Gutachten nicht mit der Schließung zusammenhänge. Er forderte die AfD-Politikerin auf, sich für ihre Aussagen zu entschuldigen.
11: Das Schlagerradio-Wetter in Berlin und Brandenburg. Die Sonne kommt eine Zeit lang noch gut durch, aber die Wolken werden von Westen dann spätestens am Abend richtig dicht, aber nochmal 23 bis 25 Grad.
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11: In Berlin-Charlottenburg auf der Hallenseestraße Stau in Richtung Messedamm von etwa 12 Minuten. Na dann, komm gut an.
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0: Du bist bei Schlagerradio und vielleicht wünschst du dir auch mal so eine richtig lange Kreuzfahrt zu machen. Das hat unser 250.000 Euro Qualifikationsgewinner von heute Morgen, der Nikolas, auf jeden Fall erzählt. Das wäre ein absoluter Traum für ihn, mal so, ja, das alles so ein bisschen abzuklappern mit dem Kreuzfahrtschiff, so ganz entlegene Ecken. Und vielleicht klappt es bei ihm, vielleicht klappt es auch bei dir, vorausgesetzt, du achtest auf unseren aktuellen 250.000 Euro Schlager. 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

0: Schönen Donnerstag. Bestimmt bist auch du schon mal auf KI-Fake-Fotos reingefallen. Also auch viele Videos, wo man so denkt, kann doch gar nicht sein. Aber die werden immer täuschend echter und woran wir trotzdem KI-Fakes erkennen können. Hörst du bei Schlagerradio-Experten in 20 Minuten.
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6: In Berlin-Buckow, Heideläuferweg. In Friedrichshagen, und zwar am Müggelseedamm. Und A24, Höhe Wittstock-Dosse.
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7: Ich bin Jerome Nussbaum. Die landeseigenen Wohnungsunternehmen in Berlin heben die Mieten in jedem vierten Haushalt im Schnitt um 15 bis 30 Euro an. Bei größeren Wohnungen könnten bis zu 100 Euro mehr fällig werden. Etwa 98.000 Mieter sind betroffen. Die Wohnungsunternehmen begründen die Anhebung mit stark gestiegenen Bau- und Instandhaltungskosten. Der Zeitpunkt habe demnach nichts mit dem Wahlsieg der Linken zu tun. Sie hatte die geplanten Mieterhöhungen zuvor deutlich kritisiert. Der Windradbetreiber Gicon informiert heute in Schipkau darüber, wie es mit dem höchsten Windkraftrad der Welt weitergeht. Bisher ist bekannt, dass es im November in Betrieb gehen soll. Seit Montag ist es schon fertiggestellt. Als Pilotanlage soll geklärt werden, ob der XXL-Prototyp mit 365 Metern Höhe mit dem Ziel eines höheren Stromertrags auch Interessenten findet und weitere Windparks damit aufgerüstet werden. Der zweite Tankrabatt in diesem Jahr ist in Kraft. Allerdings fallen die Preissenkungen für Benzin und Diesel regional sehr unterschiedlich aus. In Nordrhein-Westfalen zum Beispiel wurden am Morgen für den Liter Super noch 2,13 Euro fällig, während es in Berlin unter 2 Euro waren.
8: Über Tank-Apps konnte mitverfolgt werden, dass die Steuerentlastung der Bundesregierung von 17 Cent pro Liter von vielen Tankstellen umgesetzt wurde. Ein Vergleichsportal ermittelte im deutschlandweiten Schnitt jedoch nur 10 bis 11 Cent weniger. Bei Diesel wurden trotz der Steuersenkung immer noch deutlich mehr als 2 Euro verlangt. Wie hoch die Preise mittags nach der 12-Uhr-Regelung wieder steigen, wird man sehen. Ulrike Klein, Redaktion.
7: Das Deutschlandticket kostet ab Januar 66,80 Euro im Monat. Bisher sind es 63. Der zuständige Koordinierungsrat hat sich auf eine Preiserhöhung von 3,80 Euro festgelegt. Berechnet wird der Preis für das Regional- und Nahverkehrsticket erstmals anhand eines Kostenindex. Er berücksichtigt die Personal-, Energie- und Betriebskosten im Regional- und Nahverkehr. Der WDR verkündet heute, wer künftig beim Kölner Tatort an der Seite von Dietmar Beer alias Freddy Schenk ermitteln wird. Tatortkommissar Max Ballauf wird im kommenden Jahr nicht mehr dabei sein. Schauspieler Klaus Behrendt hört nach 30 Jahren auf. Sein Ziel waren demnach 100 Folgen. Die sind noch in diesem Jahr abgedreht und die letzte Folge mit Kommissar Ballauf wird voraussichtlich im nächsten Herbst ausgestrahlt.
6: Das Schlagerradio-Wetter in Berlin und Brandenburg. Wir haben in Berlin 10, auf 18 in Frankfurt oder 20 und in Jüterbock im Fläming auch 20 Grad. Ziemlich sonnig, aber schon jetzt teils mehr Wolken dabei und am Nachmittag auch noch wirklich grauere. Bei Temperaturen zwischen 23 und 25 Grad nochmal.
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6: In Berlin-Charlottenburg auf der Halenseestraße Stau in Richtung Messedamm von etwa 12 Minuten. Na dann, komm gut an.
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6: Ich bin Kerstin Sobier, schönen Donnerstagvormittag, jetzt um kurz nach 11, kurz für immer, von Vincent Weiss.

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Roland Kaiser Fans sind bei Schlagerradio natürlich immer richtig. Und auch Peter Maffay, der ist jetzt dran. Und alle Fans in Berlin-Brandenburg können ihn morgen in der Inas Nachtshow sehen mit Ina Müller. Spät in der Nacht im Fernsehen oder einfach auch im Internet. Und Peter Maffay ist dann zusammen mit seinem neuen Duettpartner Johannes Oerding da und präsentiert auch ein neues Lied vom gemeinsamen Album. Hier ist er mit Tiefer.

0: Das neueste Lied von Helene Fischer hier bei Schlagerradio. Und vielleicht hast du auch die Fotos von Helene gesehen in der Zeitschrift InStyle Cover. Also da haben ja viele Fans gemunkelt, wunderschöne Fotos, aber wurde da nachgeholfen. Ja, wir wissen, es ist technisch möglich mit KI und es wird immer schwieriger, das zu erkennen. Johanna Richter, du weißt so ein bisschen, worauf wir da gucken können, ne?
1: KI-Fakes lassen sich heute zwar nicht mehr zuverlässig an schiefen Händen oder komischen Schatten erkennen, dafür sind die Bilder und Videos inzwischen zu gut, aber schau trotzdem genau hin auf ungewöhnliche Details. Und prüfe den Kontext, wo ist das Bild zuerst aufgetaucht? Gibt es andere seriöse Quellen, die darüber berichten? Eine Bilderrückwärtssuche kann dabei helfen, auch spezielle Analyse-Tools kann man einsetzen. Wichtig, kein einzelnes Tool liefert absolute Sicherheit, entscheidend ist die Kombination aus Technik, Recherche und gesundem Menschenverstand.
0: Dankeschön, Johanna. Und jetzt drei Tipps für dich, was auch du tun kannst, wenn du so den Verdacht hast, dass es sich vielleicht um KI oder Fake handelt. Erstens, nicht sofort das Bild teilen, besonders wenn es eben besonders schockierend

oder unglaublich wirkt. Wahrscheinlich ist es dann auch nicht echt. Zweitens, Überschrift oder Behauptung einmal googeln. Berichten vielleicht auch andere seriöse Medien darüber? Dann könnte es ja wahr sein. Und drittens, bei verdächtigen Bildern eine Rückwärtssuche machen. Zum Beispiel mit Google Lens. So siehst du, ob das Motiv vielleicht schon Jahre vorher in einem ganz anderen Zusammenhang im Netz war.

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10: In Berlin-Lichtenberg in der Vulkanstraße. In Berlin-Charlottenburg wird in der Heerstraße geblitzt. Und in Potsdam, Espengrund.
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11: Ich bin Jerome Nussbaum. Steffen Krach und Derya Çalar bilden die neue Doppelspitze der SPD im Berliner Abgeordnetenhaus. Sie wurden in der Fraktionssitzung gestern gewählt. Krach erhielt demnach 73%. Die Co-Vorsitzende Çalar kam auf 91% der Stimmen. Vorgänger Saleh war nach 15 Jahren nicht wieder angetreten. Mehr als einen Monat nach dem gewaltsamen Tod zweier Menschen an einer Schule in Gosen-Neu-Zittau schweigt der Tatverdächtige noch immer. Eine Sprecherin der Staatsanwaltschaft Frankfurt-Oder sagte einer Nachrichtenagentur dazu, der Beschuldigte habe sich nicht zur Sache eingelassen. Die Ermittlungen dauerten an. Dem damals 19-jährigen Deutschen wird zweifacher Mord vorgeworfen. Der S-Bahn-Verkehr in Berlin ist seit dem Abend auf der westlichen Ringbahn unterbrochen. Es gibt Arbeiten für den Neubau der Westendbrücke. Außerdem wird die erneute Inbetriebnahme der Siemensbahn vorbereitet. Bis Montag früh fahren deshalb keine Züge zwischen Beusselstraße und Hallensee. Ein Ersatzverkehr mit Bussen wurde eingerichtet. Die Busse halten aber nicht am Westkreuz. Brandenburgs Gesundheitsminister Wilke hat Vorwürfe aus der AfD zum Tod eines Gefäßpatienten in Potsdam zurückgewiesen. Die AfD-Politikerin Önhausen hatte einen Zusammenhang hergestellt zwischen dem Tod des Patienten und der Schließung der Gefäßchirurgie am Ernst-von-Bergmann-Klinikum. Wilke erklärte, dass dies laut einem Gutachten nicht mit der Schließung zusammenhänge. Er forderte die AfD-Politikerin auf, sich für ihre Aussagen zu entschuldigen.
10: Das Schlagerradio-Wetter in Berlin und Brandenburg. Die Sonne kommt eine Zeit lang noch gut durch, aber die Wolken werden von Westen dann spätestens am Abend richtig dicht, aber nochmal 23 bis 25 Grad.
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10: In Berlin recht entspannt auf den Straßenstaus unter 10 Minuten, aber in Brandenburg jetzt mittlerweile auf der A24 zwischen Neuruppin Süd und Kremm Richtung Berlin, also 36 Minuten Stau. Und A10 zwischen Berlin-Hellersdorf und Berlin-Marzahn 32 Minuten Stau. A15 zwischen Forst und Rogosen auch nochmal 20 Minuten. Na dann, komm gut an!
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Fühle ich mich gleich jünger, ja, bei NDW-Musik. Damit bin auch ich jedenfalls groß geworden und vielleicht auch du. Paso Doble gerade hier bei Schlagerradio. 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

0: Schön, dass er wieder Schlager macht. Wolfgang Petri hier bei Schlagerradio mit Morgen Gold. 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

0: Tolle Nummer, ne? Von La Fee. Halt mich fest an Aha's Take on Me angelehnt. Und es geht sehr schwungvoll weiter, wie immer bei uns. Und in der Woche unterstützen wir dich mit viel Energie. Schnelle Schlager hintereinander weg in der Schlagerradio Mittagspausenparty gleich ab 12.
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1: In Berlin-Mariendorf, Mariendorfer Darmstadt auswärts, kurz vor der Sentesstraße. In Dahlem, Port-Bielski-Allee, Ecke Drügalski-Straße. Und in Spremberg, Forsterlandstraße, Höhe Heidefrieden.
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2: Ich bin Jerome Nussbaum. Steffen Krach und Derya Çalar bilden die neue Doppelspitze der SPD im Berliner Abgeordnetenhaus. Sie wurden in der Fraktionssitzung gestern gewählt. Krach erhielt demnach 73%. Die Co-Vorsitzende Çalar kam auf 91% der Stimmen. Vorgänger Saleh war nach 15 Jahren nicht wieder angetreten. Mehr als einen Monat nach dem gewaltsamen Tod zweier Menschen an einer Schule in Gosen-Neu-Zittau schweigt der Tatverdächtige noch immer. Eine Sprecherin der Staatsanwaltschaft Frankfurt-Oder sagte einer Nachrichtenagentur dazu, der Beschuldigte habe sich nicht zur Sache eingelassen. Die Ermittlungen dauerten an. Dem damals 19-jährigen Deutschen wird zweifacher Mord vorgeworfen. Der ADAC fordert die Mineralölkonzerne auf, den neuen Tankrabatt voll an die Verbraucher weiterzugeben. Ein Vergleichsportal hatte zum Start nach Mitternacht eine Senkung von nur 10 bis 11 Cent pro Liter im deutschlandweiten Schnitt festgestellt.
3: Um 17 Cent pro Liter Benzin und Diesel will die Bundesregierung Autofahrer bis zum Jahresende beim Tanken entlasten. Vom ADAC heißt es nun, dass beim Tankrabatt im Frühsommer die Entlastung schon nur zu 80% weitergegeben worden sei. Nach Mitternacht fielen an zahlreichen Tankstellen die Preise aber wieder unter 2 Euro. In Nordrhein-Westfalen dagegen waren es noch teils deutlich mehr. Die Ölkonzerne hatten das unter anderem mit dem Niedrigwasser im Rhein begründet. Deshalb fahren Schiffe mit weniger Ladung. Noah Ulrich, Redaktion.
2: Im Landtag von Nordrhein-Westfalen geht es heute darum, wie sich Deepfakes und Hass im Netz bekämpfen lassen. Eingeladen ist Schauspielerin und Moderatorin Colleen Fernandes. Sie beschuldigt ihren Ex-Mann Christian Ulmen, von ihr unter anderem gefälschte Nacktbilder verbreitet zu haben. Fußball-Superstar Cristiano Ronaldo hat sich überraschend von der portugiesischen Nationalmannschaft verabschiedet. Offenbar fühlt er sich nicht ausreichend respektiert. Er ist aus dem Trainingslager abgereist. Damit ist er heute Abend im Nations League-Spiel gegen Dänemark nicht dabei. Seine Schwester schreibt dazu jetzt, CR7 verdiene mehr Respekt und die Nationalmannschaft mehr Struktur. Und was die Portugiesen betreffe, sie verdienten es nicht, in irgendetwas den Besten zu haben. Ronaldo will die wahren Gründe für seinen Abgang demnächst selbst bekannt geben.
1: Das Schlagerradio Wetter in Berlin und Brandenburg. Wir haben in Berlin Tempelhof 20, in Luckenwalde im Fleming 20 und in Lüchen in der Uckermark jetzt 19 Grad. Ziemlich sonnig, aber schon jetzt ist teils mehr Wolken dabei und am Nachmittag auch noch wirklich grauere. Bei Temperaturen zwischen 23 und 25 Grad nochmal.
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1: In Berlin geht's gut voran, aber in Brandenburg jetzt 40 Minuten Stau auf der A10 östlicher Berliner Ring Richtung Dreieck Barnim zwischen Berlin-Hellersdorf und Berlin-Marzahn. A24 Richtung Berlin zwischen Neuruppin-Süd und Kremm, etwa eine halbe Stunde Stau in der Gegenrichtung zwischen Herzsprung und Dreieck Wittstock sind 25 Minuten. A15 Breslau Richtung Cottbus zwischen Forst und Rogosen auch 15 bis 20 Minuten Stau. Und A13 Schönefelder Kreuz Richtung Dresden zwischen Freiwalde und Lübbenau auch eine Viertelstunde. Komm gut an.
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1: Ich bin Kerstin Sürbi. Hi, lass uns jetzt ein bisschen auftanken in der Mittagspause. Bei uns immer mit besonders schwungvollen Schlagern hintereinander weg.
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13: In Berlin-Buckow, Heideläuferweg. In Friedrichshagen und zwar am Müggelseedamm. Und A24 Höhe Wittstock-Dosse.
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14: Ich bin Jerome Nussbaum. 1,5 Wochen nach der Abgeordnetenhauswahl in Berlin treffen sich Linke, Grüne und SPD heute gemeinsam zu ersten Gesprächen. Die Spitzenvertreter der drei Parteien wollen zunächst in kleiner Runde über eine mögliche Zusammenarbeit sprechen. Grüne und SPD haben vorher deutlich gemacht, dass es nicht um Sondierungen gehe. Vielmehr solle ausgelotet werden, ob sich diese überhaupt lohnen würden. Als Voraussetzung für konkrete Gespräche über eine Koalition fordern die beiden Parteien, dass sich die Linke von Antisemitismus deutlich distanziert. Der Windradbetreiber Gicon informiert heute in Schipkau darüber, wie es mit dem höchsten Windkraftrad der Welt weitergeht. Bisher ist bekannt, dass es im November in Betrieb gehen soll. Seit Montag ist es schon fertiggestellt. Als Pilotanlage soll geklärt werden, ob der XXL-Prototyp mit 365 Metern Höhe mit dem Ziel eines höheren Stromertrags auch Interessenten findet und weitere Windparks damit aufgerüstet werden. Die landeseigenen Wohnungsunternehmen in Berlin heben die Mieten in jedem vierten Haushalt im Schnitt um 15 bis 30 Euro an. Bei größeren Wohnungen könnten bis zu 100 Euro mehr fällig werden. Etwa 98.000 Mieter sind betroffen. Die Wohnungsunternehmen begründen die Anhebung mit stark gestiegenen Bau- und Instandhaltungskosten. Der Zeitpunkt habe demnach nichts mit dem Wahlsieg der Linken zu tun. Sie hatte die geplanten Mieterhöhungen zuvor deutlich kritisiert. Seit heute wird in Potsdam eine kommunale Verpackungssteuer fällig. 50 Cent sind es für Einwegbecher und Essensschalen, 20 Cent für Einwegbesteck. Die Stadt will so den Verpackungsmüll reduzieren und Mehrweg attraktiver machen. Dadurch dürften To-Go-Angebote teurer werden. Bäckereien und Cafés hatten angekündigt, die anfallenden Kosten an die Kunden weiterzugeben.
13: Das Schlagerradio-Wetter in Berlin und Brandenburg. Die Sonne kommt eine Zeit lang noch gut durch, aber die Wolken werden von Westen dann spätestens am Abend richtig dicht, aber nochmal 23 bis 25 Grad.
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13: In Berlin recht entspannt auf den Straßenstaus unter 10 Minuten, aber in Brandenburg jetzt mittlerweile auf der A24 zwischen Neuruppin Süd und Kremm Richtung Berlin, also 36 Minuten Stau. Und A10 zwischen Berlin-Hellersdorf und Berlin-Marzahn 32 Minuten Stau. A15 zwischen Forst und Rogosen auch nochmal 20 Minuten. Na dann, komm gut an!
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1: Am Telefon ist jetzt Thomas. Von dir ist die WhatsApp im Studio gelandet.
2: Geil.
1: Thomas, Glückwunsch. Das sind 50 Euro erstmal für dich locker verdient mit unserem aktuellen 250.000 Euro Schlager. Juhu.
2: Jawohl. So geht das.
1: Und dann bist du am Feiertag, dann am 31. Oktober in Berlin im Park Inn am Alex. Du hast dich qualifiziert für das 250.000 Euro Finale. Glückwunsch.
2: Endlich. Ich hab jeden Tag, morgens, wenn ich in das Auto steige, mache ich Schlagerradio an und dann läuft das bis abends um 16 Uhr, wenn ich Feierabend mache.
1: Und du siehst, es wird belohnt. Also auch du bist jetzt mit dabei bei dem tollen Finale um die 250.000 und du hast ja da 3 Chancen, einen 5-stelligen Code in den Tresor einzugeben. Und ja, warum soll er nicht stimmen, ne? Ich meine, du bist ja der Thomas. Jeder glaubt doch an sein Glück. Ja, jeder glaubt an sein Glück. Muss ja auch so sein. Hast du schon eine Idee, was du machen würdest mit so viel Geld?
2: Da, man kriegt nur vielleicht eine Reise. Aber mehr auch nicht. Man hat ja auch Kinder, die auch alle davon profitieren.
1: Ich drücke dir auf jeden Fall ganz fest die Daumen und ja, ich freue mich, dass du immer dein Ohr an Schlagerradio dran hast. Das sorgt doch auch für gute Laune, ne?
2: Alles klar, ich bedanke mich.
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0: Das Neueste von Andrea Berg. Sehr positiv, sehr motivierend. Ja, und es geht weiter mit Gute Laune Schlager auch nach 1 für dich. Zum Beispiel Sarah Engels und DJ Herzbeat. Liebe gibt niemals auf. Und wir hören auch mal wieder was von Helene.
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1: In Berlin-Lichtenberg in der Vulkanstraße. In Berlin-Charlottenburg wird in der Heerstraße geblitzt. Und in Potsdam, Espengrund.
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2: Ich bin Jerome Nussbaum. Steffen Krach und Derya Çalar bilden die neue Doppelspitze der SPD im Berliner Abgeordnetenhaus. Sie wurden in der Fraktionssitzung gestern gewählt. Krach erhielt demnach 73%. Die Co-Vorsitzende Çalar kam auf 91% der Stimmen. Vorgänger Salih war nach 15 Jahren nicht wieder angetreten. Mehr als einen Monat nach dem gewaltsamen Tod zweier Menschen an einer Schule in Gosen-Neu-Zittau schweigt der Tatverdächtige noch immer. Eine Sprecherin der Staatsanwaltschaft Frankfurt-Oder sagte einer Nachrichtenagentur dazu, der Beschuldigte habe sich nicht zur Sache eingelassen. Die Ermittlungen dauerten an. Dem damals 19-jährigen Deutschen wird zweifacher Mord vorgeworfen. Der ADAC fordert die Mineralölkonzerne auf, den neuen Tankrabatt voll an die Verbraucher weiterzugeben. Ein Vergleichsportal hatte zum Start nach Mitternacht eine Senkung von nur 10 bis 11 Cent pro Liter im deutschlandweiten Schnitt festgestellt.
3: Um 17 Cent pro Liter Benzin und Diesel will die Bundesregierung Autofahrer bis zum Jahresende beim Tanken entlasten. Vom ADAC heißt es nun, dass beim Tankrabatt im Frühsommer die Entlastung schon nur zu 80% weitergegeben worden sei. Nach Mitternacht fielen an zahlreichen Tankstellen die Preise aber wieder unter 2 Euro. In Nordrhein-Westfalen dagegen waren es noch teils deutlich mehr. Die Ölkonzerne hatten das unter anderem mit dem Niedrigwasser im Rhein begründet. Deshalb fahren Schiffe mit weniger Ladung. Noah Ulrich, Redaktion.
2: Im Landtag von Nordrhein-Westfalen geht es heute darum, wie sich Deepfakes und Hass im Netz bekämpfen lassen. Eingeladen ist Schauspielerin und Moderatorin Colleen Fernandes. Sie beschuldigt ihren Ex-Mann Christian Ulmen, von ihr unter anderem gefälschte Nacktbilder verbreitet zu haben. Fußball-Superstar Cristiano Ronaldo hat sich überraschend von der portugiesischen Nationalmannschaft verabschiedet. Offenbar fühlt er sich nicht ausreichend respektiert. Er ist aus dem Trainingslager abgereist. Damit ist er heute Abend im Nations League-Spiel gegen Dänemark nicht dabei. Seine Schwester schreibt dazu jetzt, CR7 verdiene mehr Respekt und die Nationalmannschaft mehr Struktur. Und was die Portugiesen betreffe, sie verdienten es nicht, in irgendetwas den Besten zu haben. Ronaldo will die wahren Gründe für seinen Abgang demnächst selbst bekannt geben.
1: Das Schlagerradio-Wetter in Berlin und Brandenburg. Wir haben in Berlin-Köpenick 22, in Lübben im Unterspreewald 22 und in Neuruppin im Ruppiner Land 21 Grad. Ziemlich sonnig, aber schon jetzt ist teils mehr Wolken dabei und am Nachmittag auch noch wirklich grauere. Bei Temperaturen zwischen 23 und 25 Grad nochmal.
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1: A100 Richtung Wedding zwischen Oberlandstraße und Kreuz Schöneberg aktuell etwa 20 Minuten Stau, ja, auf dem kleinen Stückchen allein. Und es ist wieder entspannter auf der A10 östlicher Berliner Ring. Das macht nur noch 10 Minuten Stau zurzeit zwischen Hellersdorf und Marzahn. A24 noch Richtung Berlin zwischen Neuruppin Süd und Kremmen. Eine halbe Stunde Stau. Na dann, komm gut an.
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1: Mit
0: Kerstin Sorbier.
1: Hi, jetzt Sarah Engels und DJ Herzbeat. Dein Donnerstagmittag um kurz nach 1.

0: coole Erkenntnis, ne? Ein Leben lang ist gar nicht lang. Also fang am besten gestern an. Schlagerradio mit Peter Maffay und Johannes Oerding, die ja übrigens ein ganzes gemeinsames Album aufgenommen haben. Da werden wir nach und nach auch mehr von hören. Und jetzt hör mal erstmal bitte, wie du reich wirst bei uns.
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11: In Berlin-Mariendorf, Mariendorfer Darmstadt auswärts, kurz vor der Sentesstraße. In Dahlem, Port-Bielski-Allee, Ecke Drügalski-Straße. Und in Spremberg, Forster-Landstraße, Höhe Heidefrieden.
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12: Ich bin Jerome Nussbaum. Anderthalb Wochen nach der Abgeordnetenhauswahl in Berlin treffen sich Linke, Grüne und SPD heute gemeinsam zu ersten Gesprächen. Die Spitzenvertreter der drei Parteien wollen zunächst in kleiner Runde über eine mögliche Zusammenarbeit sprechen. Grüne und SPD haben vorher deutlich gemacht, dass es nicht um Sondierungen gehe. Vielmehr solle ausgelotet werden, ob sich diese überhaupt lohnen würden. Als Voraussetzung für konkrete Gespräche über eine Koalition fordern die beiden Parteien, dass sich die Linke von Antisemitismus deutlich distanziert. Der Windradbetreiber Gicon informiert heute in Schipkau darüber, wie es mit dem höchsten Windkraftrad der Welt weitergeht. Bisher ist bekannt, dass es im November in Betrieb gehen soll. Seit Montag ist es schon fertiggestellt. Als Pilotanlage soll geklärt werden, ob der XXL-Prototyp mit 365 Metern Höhe mit dem Ziel eines höheren Stromertrags auch Interessenten findet und weitere Windparks damit aufgerüstet werden. Die landeseigenen Wohnungsunternehmen in Berlin heben die Mieten in jedem vierten Haushalt im Schnitt um 15 bis 30 Euro an. Bei größeren Wohnungen könnten bis zu 100 Euro mehr fällig werden. Etwa 98.000 Mieter sind betroffen. Die Wohnungsunternehmen begründen die Anhebung mit stark gestiegenen Bau- und Instandhaltungskosten. Der Zeitpunkt habe demnach nichts mit dem Wahlsieg der Linken zu tun. Sie hatte die geplanten Mieterhöhungen zuvor deutlich kritisiert. Seit heute wird in Potsdam eine kommunale Verpackungssteuer fällig. 50 Cent sind es für Einwegbecher und Essensschalen, 20 Cent für Einwegbesteck. Die Stadt will so den Verpackungsmüll reduzieren und Mehrweg attraktiver machen. Dadurch dürften To-Go-Angebote teurer werden. Bäckereien und Cafés hatten angekündigt, die anfallenden Kosten an die Kunden weiterzugeben.
11: Das Schlagerradio-Wetter in Berlin und Brandenburg. Die Sonne kommt eine Zeit lang noch gut durch, aber die Wolken werden von Westen dann spätestens am Abend richtig dicht, aber nochmal 23 bis 25 Grad.
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11: 100 Richtung Treptow zwischen Dreieck-Charlottenburg und Funkturm etwa 13 Minuten Stau. Und A100 Richtung Wedding zwischen Oberlandstraße und Schöneberg. Jetzt der Fahrzeugbrand gelöscht und noch so 10 Minuten Stau. A24 Richtung Berlin zwischen Neuruppin und Kremmen. Eine halbe Stunde Stau und Ausweichstau auf der Landstraße über Fehr-Berlin dort. Und auf die A13 zwischen Lübben und Lübbenau Richtung Dresden 20 Minuten Stau. Komm gut an!
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0: klingt ein bisschen wie das Original. Also Anna R. von Rosenstolz ist aber Saphir. Hast du auch bestimmt schon ein bisschen mitgekriegt. Ist ein bisschen anderes Lied. Ich bin ich hier bei Schlagerradio neu. Und jetzt eine neue Folge von
1: letzter Aufruf für zwei Piloten über den Brücken.
2: Jack, one check, du, was liegt heute an, Kollege Olo?
3: Guten Morgen, Captain. Hast du das gesehen? Der Kanzler hat bei der Verleihung des Schulpreises fast geweint. So gerührt war er.
2: Ach, gerührt. Das ist doch im Herbst bei den Temperaturunterschieden normal.
3: Wie meinen?
2: Ja, dieser Zwiebellook, das treibt einem schon mal die Tränen in die Augen. Achtung, Captain Crew, Fräulein Schieber, bitte ins Cockpit.
4: Ja, Captain.
2: Alles gut bei Ihnen da hinten?
4: Ja, wo geht's denn heute hin?
2: Hier steht Ziel Munich. Munich hört sich nach Ostsee an.
4: Chef, Munich. Englisch für München, da trifft die deutsche Nationalelf doch heute auf Serbien.
2: Ah, Serbenhaufen gegen Scherbenhaufen.
4: Also ich finde, die übertreiben alle mit ihrer negativen Einstellung. Hier zum Beispiel in den Nachrichten, das schnelle Ende der Anfangseuphorie. So ein neuer Nationaltrainer muss ja da auch erstmal sich reinarbeiten.
2: Ja, Sie meinen den Julian Klopflick. Ja, auf jeden Fall, also mit dem klappt's bestimmt.
4: Haha. Aber ja, bei Hansi Flick und Julian Nagelsmann haben wir das auch alle gesagt. Das stimmt, jetzt wird's besser. Trotzdem, der Kloppo ist ein ganz anderer Typ.
2: Mhm, seine Ausstrahlung am Spielfeld ist bemerkenswert. Also ich meine, allein die neuen Zähne. Gegen Griechenland bekam der Begriff ins Gras beißen da ja eine ganz neue Bedeutung, nicht?
4: Ja, aber überlegen Sie mal, gegen die Niederlande, 1:1, das war doch mal eine Bank. Ich meine, das war quasi ein hochkarätiges Derby.
2: Und heute wird's sogar ein Serbi.
4: Entschuldigung, vor dem Spiel ist nach dem Spiel?
5: Nein!
2: So, Landan Flugruder Tower meldet, vor uns ist die Maschine aus. Was?
4: Wuff! Alles gut, Chef? Was hat denn der Tower gesagt?
2: Belgrad!
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0: als wär's das erste Mal.
1: Gleich zwei. Und eine Schauspielerin, die du bestimmt auch noch aus den 90ern, 2000ern kennst, die hat sich jetzt selber geheiratet. Was das bedeutet, das hörst du in den Promi-News bei uns in etwa 20 Minuten. Außerdem mit dabei gleich Zweiraumwohnung.
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1: In Berlin-Buckow Heideläuferweg. In Friedrichshagen und zwar am Mögelseedamm. Und A24 Hörwitz-Stockdosse.
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12: Ich bin Selke Reich. Der Bund der Steuerzahler kritisiert mehrere Projekte in Berlin und Brandenburg. In seinem neuen Schwarzbuch nennt der Verein unter anderem den geplanten Regierungsflughafen am BER. Dessen Kosten könnten von ursprünglich 344 Millionen auf bis zu 2,5 Milliarden Euro steigen. Kritik gibt es auch an einem sogenannten Cooling Point im Berliner Mauerpark. Der Hitzeschutz hat fast 45.000 Euro gekostet, brachte laut Steuerzahlerbund aber kaum Abkühlung. Im sogenannten Schutzgeldprozess am Landgericht Cottbus sind zwei Männer zu jeweils 3 Jahren Haft verurteilt worden. Sie sollen versucht haben, einen Cottbuser Gastronomen zu erpressen. Bei einer fingierten Geldübergabe wurden die beiden festgenommen. Zusätzlich müssen sie Schmerzensgeld zahlen. Das Verfahren gegen einen dritten Mann läuft getrennt weiter. Er soll außerdem eine weitere Person bedroht und geschlagen haben. Der neue Tankrabatt sorgt bislang nicht überall für günstigere Preise. In mehreren deutschen Großstädten ist Benzin am Mittag sogar deutlich teurer geworden.
13: In Berlin kostete ein Liter E10 am Vormittag noch rund 2 Euro, mittags waren es 2,26 Euro. Auch in München, Leipzig, Bremen und Köln gingen die Preise deutlich nach oben. Der Tankrabatt soll Benzin und Diesel eigentlich um bis zu 17 Cent pro Liter günstiger machen. Tankstellen sind allerdings nicht verpflichtet, die Steuersenkung vollständig an ihre Kunden weiterzugeben. Timo Wiesner, Redaktion.
12: Das Kanzleramt hat die aktuellen Pläne für eine Zuckersteuer vorerst gestoppt. Der Entwurf von Finanzminister Klingbeil sei in dieser Form innerhalb der Bundesregierung nicht mehrheitsfähig. Geplant war eine Steuer auf zuckerhaltige Getränke wie Cola, Limonade und Eistee. Grundsätzlich hält die Bundesregierung aber weiter an der Einführung einer Zuckersteuer fest. Über die genaue Ausgestaltung wird noch beraten. Schauspieler Jimmy Blue Ochsenknecht ist in Österreich wegen schweren Betrugs verurteilt worden. Er muss eine Geldstrafe von 34.500 Euro zahlen. Grund ist eine Hotelrechnung von knapp 14.000 Euro, die jahrelang nicht bezahlt worden war. Ochsenknecht hatte die Rechnung erst nach seiner Festnahme im vergangenen Jahr beglichen. Das Urteil ist noch nicht rechtskräftig.
1: Das Schlagerradio-Wetter in Berlin und Brandenburg. Wir haben in Berlin-Kreuzberg 23, in Pritzwalk in der Prignitz 22 und in Schwedt in der Uckermark 23 Grad. Abends kommen vom Westen viele Wolken rein, in der Nacht aber auch nur etwas Regen und recht kalt. Morgen starten wir grau, im Norden und Westen auch leicht regnerisch, aber es lockert nachmittags schon wieder auf.
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1: Auf der 100 so ein bisschen Stop and Go, zurzeit Richtung Süd, ab Dreieck Charlottenburg und in der Gegenrichtung vorm Dreieck Funktum. Und auf der A10 zwischen Großkreuz und Leest in Richtung Dreieck Havelland, 11 Minuten Baustellenstau. Weiter langer Stau auf der A24 Richtung Berlin und zwar zwischen Neuruppin und Kremmen, aktuell 40 Minuten und auch auf der Ausweichstrecke auf der Landstraße über Fährbelin sind 40 Minuten. Und A13 Richtung Dresden noch zwischen Freiwalde und Lübbenau 17 Minuten.
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1: Rein geht's in den Donnerstagnachmittag. Also, Wochenende rückt immer näher. Kurz nach zwei, ich bin Kerstin Sobier. Freue mich, dass du dabei bist und habe jetzt echt was Geiles gegen den Herbstblues, finde ich. So ein toller, gute Laune-Titel hier von Zweiraumwohnung. Besser geht's nicht.

0: Riesen Jürgen Drews sind bei Schlagerradio von Jolina Drews, Lukas Cordalis und Achim Petri. Irgendwann, irgendwo, irgendwie sehen wir uns wieder. Und jetzt hören wir mal wieder. Emmy und Norm, ja eigentlich mit guter Laune täglich für dich da im neuen Schlagerradio morgen zwischen 5 und 10. Und jetzt nochmal mit Promi News. Zum Beispiel?
1: Claudia Schmutzler kennt der eine oder andere aus Go, Trabigo, 60 Jahre alt und sie hat geheiratet, nämlich sich selbst.
0: Schön.
1: Ja, symbolische Selbsthochzeit am 18. September im weißen Brautkleid mit Gästen, aber ohne Partner. Jahrzehntelang hat sie gesucht, aber niemanden gefunden, glaube ich, ne?
0: Ja.
1: So läuft's.
2: Naja,
1: wenn man sich selbst.
2: Ja, top. Ja, das ist das Wichtigste.
0: Und weitere Neuigkeiten über Prominente und vor allem Schlagerstars bei uns im Internet schlagerradio.de und auch morgen im neuen Schlagerradio morgen 10 vor 8 wieder die Promi-News mit Emmy und Norm.
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7: In Berlin-Lichtenberg in der Vulkanstraße. In Berlin-Charlottenburg wird in der Heerstraße geblitzt. Und in Potsdam, Espengrund.
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8: Ich bin Selke Rech. Auf dem Berliner Wohnungsmarkt fehlen weiterhin vor allem bezahlbare Wohnungen. Das zeigte eine Umfrage der Investitionsbank Berlin unter mehr als 200 Fachleuten. Bei günstigen und mittelpreisigen Wohnungen ist die Nachfrage weiterhin größer als das Angebot. Bei teuren Mietwohnungen gibt es dagegen erstmals mehr Angebote als Interessenten. Als größtes Problem für den Neubau gelten weiterhin die hohen Baukosten. Die Polizei in Brandenburg sucht weiter nach einer vermissten 16-Jährigen aus Schönefeld. Leonie hat bereits am 21. September eine Jugendhilfeeinrichtung im Ortsteil Rothberg verlassen und ist seitdem verschwunden. Die Polizei kann nicht ausschließen, dass sich die Jugendliche in einer hilflosen Lage befindet. Sie bittet deshalb um Hinweise aus der Bevölkerung.
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8: In Berlin geht die Freibadsaison in die Verlängerung. Das Sommerbad Kreuzberg bleibt noch bis Ende Oktober geöffnet. Geschwommen werden kann dort montags bis freitags in einem unbeheizten Außenbecken. Auch das Strandbad Wannsee öffnet noch bis Sonntag. Die anderen Berliner Freibäder sind bereits geschlossen.
7: Das Schlagerradio-Wetter in Berlin und Brandenburg. Abends kommen vom Westen viele Wolken rein, in der Nacht aber auch nur etwas Regen und recht kalt. Morgen starten wir grau, im Norden und Westen auch leicht regnerisch, aber es lockert nachmittags schon wieder auf.
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7: Auf der 100 so ein bisschen Stop and Go, zurzeit Richtung Süd ab Dreieck Charlottenburg und in der Gegenrichtung vorm Dreieck Funktum. Und auf der A10 zwischen Großkreuz und Leest in Richtung Dreieck Havelland 11 Minuten Baustellenstau. Weiter langer Stau auf der A24 Richtung Berlin und zwar zwischen Neuruppin und Kremmen aktuell 40 Minuten und auch auf der Ausweichstrecke auf der Landstraße über Fährbedien sind 40 Minuten. Und A13 Richtung Dresden noch zwischen Freiwalde und Lübbenau 17 Minuten.
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Schlagerradio gleich mit so einem schönen spanisch angehauchten Schlager von Daniel Lopez, Yo Siento. Und wir feiern hier in Berlin, Brandenburg, also in Brandenburg in den Seen könnt ihr immer noch schwimmen gehen. Aber in Berlin sind jetzt zumindest 2 Freibäder immer noch geöffnet. Und zwar jetzt bis Sonntag, das Strandbad Wannsee. Da gibt's heute Abend sogar eine lange Saunanacht. Da kann man in großen Fasssaunen am Strand schwitzen. Und das Sommerbad Kreuzberg, das bleibt bis 30. Oktober geöffnet, haben die Berliner Bäderbetriebe mitgeteilt. Und zwar bis 8 bis 16 Uhr von Montag bis Freitag. Im unbeheizten Becken allerdings.

0: Einfach süß, da oben steht immer noch dein Stern, ja, eine Anspielung auf einen Stern, der deinen Namen trägt. Ne? Nick P. haben wir gerade gehört hier bei Schlagerradio. Und jetzt mal keine Anspielung, sondern Fakten, wie du richtig viel Geld gewinnen kannst.
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0: Gleich drei, also der Donnerstagnachmittag läuft und auch egal in welchem Stau du stehst oder wie viel Arbeit du noch auf dem Schreibtisch hast, bei uns gibt es einfach ja, tolle, abwechslungsreiche Schlager, die dich unterstützen. 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
7: In Berlin-Lichtenberg in der Vulkanstraße. In Berlin-Charlottenburg wird in der Heerstraße geblitzt. Und in Potsdam, Espengrund.
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8: Ich bin Silke Rech. Der Bund der Steuerzahler kritisiert mehrere Projekte in Berlin und Brandenburg. In seinem neuen Schwarzbuch nennt der Verein unter anderem den geplanten Regierungsflughafen am BER. Dessen Kosten könnten von ursprünglich 344 Millionen auf bis zu 2,5 Milliarden Euro steigen. Kritik gibt es auch an einem sogenannten Cooling Point im Berliner Mauerpark. Der Hitzeschutz hat fast 45.000 Euro gekostet, brachte laut Steuerzahlerbund aber kaum Abkühlung. Im sogenannten Schutzgeldprozess am Landgericht Cottbus sind zwei Männer zu jeweils 3 Jahren Haft verurteilt worden. Sie sollen versucht haben, einen Cottbuser Gastronomen zu erpressen. Bei einer fingierten Geldübergabe wurden die beiden festgenommen. Zusätzlich müssen sie Schmerzensgeld zahlen. Das Verfahren gegen einen dritten Mann läuft getrennt weiter. Er soll außerdem eine weitere Person bedroht und geschlagen haben. Der neue Tankrabatt sorgt bislang nicht überall für günstigere Preise. In mehreren deutschen Großstädten ist Benzin am Mittag sogar deutlich teurer geworden.
9: In Berlin kostete ein Liter E10 am Vormittag noch rund 2 Euro, mittags waren es 2,26 Euro. Auch in München, Leipzig, Bremen und Köln gingen die Preise deutlich nach oben. Der Tankrabatt soll Benzin und Diesel eigentlich um bis zu 17 Cent pro Liter günstiger machen. Tankstellen sind allerdings nicht verpflichtet, die Steuersenkung vollständig an ihre Kunden weiterzugeben. Timo Wiesner, Redaktion.
8: Das Kanzleramt hat die aktuellen Pläne für eine Zuckersteuer vorerst gestoppt. Der Entwurf von Finanzminister Klingbeil sei in dieser Form innerhalb der Bundesregierung nicht mehrheitsfähig. Geplant war eine Steuer auf zuckerhaltige Getränke wie Cola, Limonade und Eistee. Grundsätzlich hält die Bundesregierung aber weiter an der Einführung einer Zuckersteuer fest. Über die genaue Ausgestaltung wird noch beraten. Schauspieler Jimmy Blue Ochsenknecht ist in Österreich wegen schweren Betrugs verurteilt worden. Er muss eine Geldstrafe von 34.500 Euro zahlen. Grund ist eine Hotelrechnung von knapp 14.000 Euro, die jahrelang nicht bezahlt worden war. Ochsenknecht hatte die Rechnung erst nach seiner Festnahme im vergangenen Jahr beglichen. Das Urteil ist noch nicht rechtskräftig.
7: Das Schlagerradio-Wetter in Berlin und Brandenburg. Wir haben in Berlin-Kreuzberg 23, in Pritzwalk in der Prignitz 22 und in Schwedt in der Uckermark 23 Grad. Abends kommen vom Westen viele Wolken rein, in der Nacht aber auch nur etwas Regen und recht kalt. Morgen starten wir grau, im Norden und Westen auch leicht regnerisch, aber es lockert Nachmittag schon wieder auf.
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7: Auf der 100 so ein bisschen Stop and Go, zurzeit Richtung Süd, ab Dreieck Charlottenburg und in der Gegenrichtung vorm Dreieck Funkturm. Und auf der A10 zwischen Großkreuz und Leest in Richtung Dreieck Havelland, 11 Minuten Baustellenstau. Weiter langer Stau auf der A24 Richtung Berlin und zwar zwischen Neuruppin und Kremmen, aktuell 40 Minuten und auch auf der Ausweichstrecke auf der Landstraße über Färbelin sind 40 Minuten. Und A13 Richtung Dresden noch zwischen Freiwalde und Lübbenau 17 Minuten.
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7: Kurz nach drei, einen schönen Donnerstag jetzt mit Musik von Adel Tawil und Peachy Thümer.

0: Jetzt wird geknutscht hier bei Schlagerradio. Ja, und gewinne Eintritt ins Lippenstiftmuseum von René Koch. Schicke einen Gruß und Kuss an WhatsApp 08079 89 99. Also wir meinen so einen richtigen Kuss als Sprachnachricht, so wie hier.
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0: Aktuelles von Kerstin Ott hier für dich bei Schlagerradio. Und Emmy und Norm vom neuen Schlagerradio Morgen hatten heute ganz aktuell, finde ich, auch zum Herbststart, heute ist ja der 1.10., das Thema Vitamine. Und hast du das schon mal gehört? Emmy hat eine Vitamin-C-Allergie. Das hat sich sogar mal in so einer Creme geäußert. Ein Serum mit Vitamin C. Da hat sie am Kinn, was die kriegt,
1: so einen Ausschlag bekommen vom Vitamin C.
2: Ja, aber mach dir keine Sorgen, du kannst Äpfel und alles kaufen, denn Vitamin C-Gehalt ist in Obst und Gemüse in den letzten 20, 30 Jahren massiv gesunken. Jetzt fragt der ein oder andere sich, warum?
1: Warum?
2: Ja, warum? Ja, weil die Böden ausgelaugt sind, da ist nicht mehr viel Power drin. Äpfel werden fast ein halbes, dreiviertel Jahr gelagert, da pfeift das Vitamin C einfach mal so raus, frisch vom Baum geerntet, kann da ja noch was drin sein. Ja, und dann werden viele Sachen umgezüchtet, ja, die sind gar nicht mehr so sauer. Diese Salat Radicchio, der war wirklich bitter. Heute gar nicht mehr. Und Äpfel sind auch meistens süß. Das heißt also, Zahlen gibt's hier, 15-30% weniger Vitamin C als noch vor 20, 30 Jahren in Äpfeln.
1: Bedeutet also, ich kann jetzt mehr Äpfel essen, als ich noch hätte gekonnt vor 20, 30 Jahren.
2: Ja.
1: Mit meiner Allergie wegen den Pickeln und so.
2: Gut für deine Pickel, schlecht für uns alle. Ja, was interessieren uns deine Pickel?
1: Ich vergaß, sie sind im Radio.
0: Und vielleicht hast du auch eine Idee, was Emmy da machen kann, wenn sie jetzt eben Vitamine irgendwie nicht so gut verträgt. Krank ist ja auch noch die Arme, könnte sie eigentlich gut gebrauchen. Ja, wie machst du das denn jetzt eigentlich so zum Herbst, Winter hin? Viele Früchte essen oder einfach so, ja, kleine Zugaben, Tabletten oder so weiter. So macht Norm das. Die Kram hier mal, Döschen, die hier rumstehen im Studio. Ja, schick gerne WhatsApp 08000 79 89 99 kostenlos oder eine Sprachnachricht, ne? Dann so.

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1: In Berlin-Moabit Paulstraße, Niederschöneweide Bruno-Bürgel-Weg und in Bernau Schönfelder-Weg.
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15: Ich bin Selke Rech. Auf dem Berliner Wohnungsmarkt fehlen weiterhin vor allem bezahlbare Wohnungen. Das zeigte eine Umfrage der Investitionsbank Berlin unter mehr als 200 Fachleuten. Bei günstigen und mittelpreisigen Wohnungen ist die Nachfrage weiterhin größer als das Angebot. Bei teuren Mietwohnungen gibt es dagegen erstmals mehr Angebote als Interessenten. Als größtes Problem für den Neubau gelten weiterhin die hohen Baukosten. Die Polizei in Brandenburg sucht weiter nach einer vermissten 16-Jährigen aus Schönefeld. Leonie hat bereits am 21. September eine Jugendhilfeeinrichtung im Ortsteil Rothberg verlassen und ist seitdem verschwunden. Die Polizei kann nicht ausschließen, dass sich die Jugendliche in einer hilflosen Lage befindet. Sie bittet deshalb um Hinweise aus der Bevölkerung.
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15: In Berlin geht die Freibadsaison in die Verlängerung. Das Sommerbad Kreuzberg bleibt noch bis Ende Oktober geöffnet. Geschwommen werden kann dort montags bis freitags in einem unbeheizten Außenbecken. Auch das Strandbad Wannsee öffnet noch bis Sonntag. Die anderen Berliner Freibäder sind bereits geschlossen.
16: Das Schlagerradio-Wetter in Berlin und Brandenburg. Abends kommen vom Westen viele Wolken rein, in der Nacht aber auch nur etwas Regen und recht kalt. Morgen starten wir grau, im Norden und Westen auch leicht regnerisch, aber es lockert nachmittags schon wieder auf.
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16: A100 Richtung Wedding, so ab Halensee bis Dreieckfunkturm etwa 20 Minuten, ein Fädelstau. A24 in Brandenburg jetzt endlich wieder frei, aber über Färbelin die Landstraße, da ist noch ein bisschen Restausweichstau übrig. Ansonsten, ja, komm gut an.
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0: Hier ist Schlagerradio und was für eine crazy Idee wird jetzt gerade in Wittenberge bei Busfahrten der Linie 958 umgesetzt. Da werden die Haltestellen im Stil von Lord Voldemort aus Harry Potter angesagt.
1: Harry Potter ist tot. Von heute bis in alle Zukunft werdet ihr nur einem folgen. Und das bin ich.
0: Ja, die Originalsynchronstimme von Harry Potter hier, Udo Schenk, haben wir gerade gehört. Und der sagt eben bis zum 1. November in dieser Buslinie in Wittenberge die Haltestellen im Harry Potter-Stil an. Das Ganze einfach mal, um darauf hinzuweisen, dass jetzt dort neu die Verkehrsgesellschaft Prignitz am Start ist. Witzig.

0: Immer wieder neue Schlager erwarten dich hier bei uns. Kavila, noch einmal verrückt, gerade gehört. 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
0: Kennen wir, ne? Hoffmann und Hoffmann, Himbeereis zum Frühstück. Läuft er in voller Länge. 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Und landest du hier im Studio, dann gewinnst du 50 Euro und bist qualifiziert für das heiß begehrte 250.000 Euro Finale. 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
10: In Berlin-Wilmersdorf in der Falkenbeckstraße. Außerdem Rudow-Waltersdorfer Chaussee und Blitzer in Großkreuz, Potsdamer Landstraße.
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11: Ich bin Selke Rech. Berlin gehört zu den jüngsten Bundesländern Deutschlands. Ende vergangenen Jahres waren die Menschen in der Hauptstadt im Schnitt knapp 43 Jahre alt. Bundesweit liegt das Durchschnittsalter bei 45 Jahren. Jünger als in Berlin ist die Bevölkerung nur in Hamburg. Innerhalb der Hauptstadt gibt es deutliche Unterschiede. In Mitte und Friedrichshain-Kreuzberg liegt das Durchschnittsalter bei knapp 40 Jahren. Am ältesten sind die Menschen in Steglitz-Zehlendorf mit fast 47 Jahren. Die geplante höhere Besoldung für Beamte in Brandenburg hat eine wichtige Hürde genommen. Der Haushaltsausschuss des Landtags hat dem Gesetzentwurf zugestimmt. Noch im Oktober soll der Landtag darüber entscheiden. Die Bezüge sollen teilweise deutlich steigen. Gleichzeitig sollen die rund 30.000 Beamten künftig 41 statt 40 Stunden pro Woche arbeiten. Für das Land entstehen dadurch Mehrkosten von mehreren 100 Millionen Euro. Die geplante Zuckersteuer von Finanzminister Klingbeil liegt vorerst auf Eis. Das Kanzleramt hat den Gesetzentwurf gestoppt.
12: Er weiche zu stark von den bisherigen Vereinbarungen der Bundesregierung ab. Geplant war die Steuer ab Juli kommenden Jahres. Getränke mit viel Zucker sollten dadurch teurer werden. Je nach Zuckergehalt waren bis zu 38 Cent Steuer pro Liter vorgesehen. Die Zuckersteuer ist damit aber noch nicht endgültig vom Tisch. Klingbeil kann den Entwurf noch einmal überarbeiten. Noah Ulrich, Redaktion.
11: Die EU macht den Weg für Abschiebezentren außerhalb der Europäischen Union frei. Die Innenminister der Mitgliedstaaten haben den neuen Regeln zugestimmt. In diese Zentren sollen Menschen gebracht werden können, die ausreisen müssen, aber nicht in ihr Heimatland abgeschoben werden können. Deutschland unterstützt die Pläne. Menschenrechtsorganisationen warnen dagegen vor möglichen Verstößen gegen Menschenrechte. Außerdem kann Abschiebehaft künftig bis zu 2 Jahre dauern. Die Gletscher in der Schweiz haben in diesem Jahr erneut viel Eis verloren. Rund 5,5% ihres Eisvolumens sind geschmolzen. Das Schweizer Gletschermessnetz spricht von einem verheerenden Jahr. Ein Grund waren hohe Temperaturen und wenig Schnee. In den vergangenen 5 Jahren war der Eisverlust fast doppelt so groß wie in den 5 Jahren davor.
10: Das Schlagerradio-Wetter in Berlin und Brandenburg. Wir haben in Berlin-Lichtenberg 24, in Seelow im Oderbruch auch 24 und in Treuenbrietzen im Hohen Fleming 24 Grad. Ja, von Fleming und Prignitz kommen noch dichte Wolken auf. Es bleibt aber lange trocken, erst nachts mal ein bisschen Regen und teils nur 8 Grad. Morgen grau und im Norden und Westen öfter Regen, nachmittags aber auch Auflockerung von Nordwesten und kühler.
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10: A100 Richtung Wedding, also ab Halensee bis Dreieckfunkturm etwa 20 Minuten ein Fädelstau. A24 in Brandenburg jetzt endlich wieder frei, aber über Färbelin die Landstraße, da ist noch ein bisschen Restausweichstau übrig. Ansonsten, ja, komm gut an.
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10: Hallo, um kurz nach 4 jetzt, das ist dein Donnerstagnachmittag, heute mal mit Kerstin Surbier und jetzt Beatrice Egli am Start. Ja, die macht nochmal ordentlich Schwung zum Feierabend. Verrückt nach dir!

0: Ach, der Herbie mit einem seiner größten Hits hier bei Schlagerradio. Und wenn er in Berlin-Brandenburg auftritt, dann kommen auch immer viele und wollen ihn live sehen. Seine Konzerte sind ja legendär, also immer im Auge behalten. Ne? Jetzt Howard Kamen, der bei Schlagerradio.
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0: erstmal noch ganz wichtig, bleib hier dran. 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Der Thomas hat sie heute Vormittag wahrgenommen. 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
0: Am Telefon ist jetzt Thomas, von dir ist die WhatsApp im Studio gelandet.
2: Geil!
0: Thomas, Glückwunsch! Das sind 50 Euro erstmal für dich locker verdient mit unserem aktuellen 250.000 Euro Schlager. Juhu!
2: Jawohl!
0: Und schon heute Nachmittag kannst auch du dir deinen Platz sichern beim Finale mit.
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0: Ja, wenn der in voller Länge läuft, schick eine WhatsApp mit Schlagerradio und deinem Wohnort hier an die 08000 79 89 99 und landest du im Studio, dann gewinnst du erstmal Bargeld und hast es dann auch geschafft, stehst auch auf der Liste und genau am Ende des Monats, heute ist ja der erste, aber am 31. hast du dann 3 Chancen, 5-stelligen Code in einen Tresor einzugeben und stimmt der, gewinnst du eine 250.000 Euro. 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
9: In Berlin-Reinickendorf in der Arosa-Allee. In Kreuzberg-Skalitzer Straße. Und in Ludwigsfelde-Paderborner Ring.
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10: Ich bin Silke Reich. Ein Feuer unter einem U-Bahn-Zug hat am Morgen für Probleme auf der Berliner Linie U3 gesorgt. Zwischen Krummelanke und Onkel Toms Hütte hatte es unter einem Zug gebrannt. Verletzt wurde niemand. BVG-Mitarbeiter konnten das Feuer schnell löschen. Die Strecke war danach mehrere Stunden teilweise gesperrt. Möglicherweise war ein defekter Stromabnehmer die Ursache. Bei einem schweren Verkehrsunfall bei Fürstenwalde ist ein 83-jähriger Autofahrer ums Leben gekommen. Sein Wagen war heute auf der L38 mit einem LKW zusammengestoßen. Der Mann starb noch an der Unfallstelle. Seine Beifahrerin wurde schwer verletzt ins Krankenhaus gebracht. Möglicherweise war ein Überholmanöver der Auslöser für den Unfall.
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10: In Berlin-Neukölln sollen 5 Jugendliche einen Essenslieferanten überfallen haben. Einer der Täter soll den 26-Jährigen mit einem Messer bedroht haben. Anschließend nahm die Gruppe sein Handy und bestellte damit ein Taxi. Die Polizei stoppte den Wagen wenig später und nahm 4 Verdächtige fest. Ein weiterer Täter wird noch gesucht.
9: Das Schlagerradio-Wetter in Berlin und Brandenburg. Abends kommen vom Westen viele Wolken rein, in der Nacht aber auch nur etwas Regen und recht kalt. Morgen starten wir grau, im Norden und Westen auch leicht regnerisch, aber es lockert nachmittags schon wieder auf.
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9: A100 Richtung Wedding, so ab Halensee bis Dreieckfunkturm etwa 20 Minuten ein Fädelstau. A24 in Brandenburg jetzt endlich wieder frei, aber über Färbelin die Landstraße, da ist noch ein bisschen Restausweichstau übrig. Ansonsten, ja, komm gut an.
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0: Macht so ein schönes Gefühl, finde ich, dieses Lied. Das war so ein Riesensommerhit, ne? Nick P. und DJ Ötzi, ein Stern, der deinen Namen trägt, bei Schlagerradio. Und gleich brandneues für dich, also ziemlich neu noch, von Helene Fischer an meiner Seite. Jetzt?
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0: Ah, jetzt hast du wahrscheinlich auch du und du und du schon Feierabend und alle anderen nehme ich auch natürlich genau wie dich auf dem Weg in den Feierabend gerne mit tollen Schlagern gleich von Anna-Maria Zivkov mehr geliebt. Und dann klären wir mal, was der Tretroller-Effekt ist. Vielleicht fällt dir was dazu ein. In gut 20 Minuten.
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1: In Berlin-Moabit, Paulstraße, Niederschöneweide, Bruno-Bürgel-Weg und in Bernau, Schönfelder-Weg.
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2: Ich bin Silke Rech. Berlin gehört zu den jüngsten Bundesländern Deutschlands. Ende vergangenen Jahres waren die Menschen in der Hauptstadt im Schnitt knapp 43 Jahre alt. Bundesweit liegt das Durchschnittsalter bei 45 Jahren. Jünger als in Berlin ist die Bevölkerung nur in Hamburg. Innerhalb der Hauptstadt gibt es deutliche Unterschiede. In Mitte und Friedrichshain-Kreuzberg liegt das Durchschnittsalter bei knapp 40 Jahren. Am ältesten sind die Menschen in Steglitz-Zehlendorf mit fast 47 Jahren. Die geplante höhere Besoldung für Beamte in Brandenburg hat eine wichtige Hürde genommen. Der Haushaltsausschuss des Landtags hat dem Gesetzentwurf zugestimmt. Noch im Oktober soll der Landtag darüber entscheiden. Die Bezüge sollen teilweise deutlich steigen. Gleichzeitig sollen die rund 30.000 Beamten künftig 41 statt 40 Stunden pro Woche arbeiten. Für das Land entstehen dadurch Mehrkosten von mehreren 100 Millionen Euro. Die geplante Zuckersteuer von Finanzminister Klingbeil liegt vorerst auf Eis. Das Kanzleramt hat den Gesetzentwurf gestoppt.
3: Er weiche zu stark von den bisherigen Vereinbarungen der Bundesregierung ab. Geplant war die Steuer ab Juli kommenden Jahres. Getränke mit viel Zucker sollten dadurch teurer werden. Je nach Zuckergehalt waren bis zu 38 Cent Steuer pro Liter vorgesehen. Die Zuckersteuer ist damit aber noch nicht endgültig vom Tisch. Klingbeil kann den Entwurf noch einmal überarbeiten. Noah Ulrich, Redaktion.
2: Die EU macht den Weg für Abschiebezentren außerhalb der Europäischen Union frei. Die Innenminister der Mitgliedstaaten haben den neuen Regeln zugestimmt. In diese Zentren sollen Menschen gebracht werden können, die ausreisen müssen, aber nicht in ihr Heimatland abgeschoben werden können. Deutschland unterstützt die Pläne. Menschenrechtsorganisationen warnen dagegen vor möglichen Verstößen gegen Menschenrechte. Außerdem kann Abschiebehaft künftig bis zu 2 Jahre dauern. Die Gletscher in der Schweiz haben in diesem Jahr erneut viel Eis verloren. Rund 5,5% ihres Eisvolumens sind geschmolzen. Das Schweizer Gletschermessnetz spricht von einem verheerenden Jahr. Ein Grund waren hohe Temperaturen und wenig Schnee. In den vergangenen 5 Jahren war der Eisverlust fast doppelt so groß wie in den 5 Jahren davor.
1: Das Schlagerradio-Wetter in Berlin und Brandenburg. Wir haben in Berlin Hellersdorf 23, in Templin in der Uckermark 22 und in Wittenberge an der Elbe auch 22 Grad. Ja, von Fläming und Prignitz kommen noch dichte Wolken auf, aber erst nachts mal ein bisschen Regen und halt nur 8 Grad. Morgen grau und im Norden und Westen öfter Regen, nachmittags aber auch Auflockerung von Nordwesten und kühler.
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1: Ja, Stadtring 100 jetzt zum Feierabend natürlich voll Richtung Süd ab Wilmersdorf und Richtung Nord teilweise ab Oberlandstraße und dann später nochmal vom Dreieckfunkturm überall. So 10 bis 15 Minuten in Brandenburg auf der A13 zwischen Freiwalde und Löbenau. 20 Minuten Stau. Komm gut an!
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1: Kurz nach 5, schönen Feierabend. Ich bin Kerstin Sürbier, hi, und hier Anna-Maria Zivkov, mehr geliebt.

0: draußen unterwegs.
1: Bald heißt er der Elektroroller.
0: Ich habe leider auch keine Ahnung vom Mopedfahren. Meine Mutter macht das immer. Ne? Die fährt Moped und die muss man, früher musste man immer antreten, das Moped, damit es angesprungen ist. Heute drückt man ja auf Knöpfe. Das ist wahrscheinlich der Tretroller-Effekt. Moped springt an und fährt los.
1: Naja, ähnlich. Wenn man beim Gehen plötzlich schneller wird, weil jemand hinter einem läuft.
0: Ah.
1: Dann spricht man vom Tretroller-Effekt.
0: Was ist das mit dem Tretroller? Ich habe eher Verfolgungswahn oder
1: so. Naja, wahrscheinlich deswegen, ja.
2: Interessant. Und wenn dir noch ein Begriff einfällt, dann schick ihn einfach rum als WhatsApp 08000 79 89 99. Emmy und Norm können ja dann nochmal nachschlagen morgen früh.

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9: In Berlin-Wilmersdorf in der Falkenbeckstraße. Außerdem Rudow-Waltersdorfer Chaussee und Blitzer in Großkreuz, Potsdamer Landstraße.
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10: Ich bin Silke Reich. Ein Feuer unter einem U-Bahn-Zug hat am Morgen für Probleme auf der Berliner Linie U3 gesorgt. Zwischen Krummelanke und Onkel Toms Hütte hatte es unter einem Zug gebrannt. Verletzt wurde niemand. BVG-Mitarbeiter konnten das Feuer schnell löschen. Die Strecke war danach mehrere Stunden teilweise gesperrt. Möglicherweise war ein defekter Stromabnehmer die Ursache. Bei einem schweren Verkehrsunfall bei Fürstenwalde ist ein 83-jähriger Autofahrer ums Leben gekommen. Sein Wagen war heute auf der L38 mit einem LKW zusammengestoßen. Der Mann starb noch an der Unfallstelle. Seine Beifahrerin wurde schwer verletzt ins Krankenhaus gebracht. Möglicherweise war ein Überholmanöver der Auslöser für den Unfall.
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10: In Berlin-Neukölln sollen 5 Jugendliche einen Essenslieferanten überfallen haben. Einer der Täter soll den 26-Jährigen mit einem Messer bedroht haben. Anschließend nahm die Gruppe sein Handy und bestellte damit ein Taxi. Die Polizei stoppte den Wagen wenig später und nahm 4 Verdächtige fest. Ein weiterer Täter wird noch gesucht.
9: Das Schlagerradio-Wetter in Berlin und Brandenburg. Abends kommen vom Westen viele Wolken rein, in der Nacht aber auch nur etwas Regen und recht kalt. Morgen starten wir grau, im Norden und Westen auch leicht regnerisch, aber es lockert nachmittags schon wieder auf.
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9: Feierabendverkehr, besonders auf dem Stadtring 100 und zwar so zwischen Wilmersdorf und Tempelhof in beiden Richtungen jeweils ungefähr eine halbe Stunde Stau und dann auch noch rund ums Funkturmdreieck immer mal wieder. Dann auch auf der A13 zwischen Freiwald und Lübbenau 20 bis 30 Minuten Stau und dort in der Nähe auch auf der Landstraße gerade aktuell eine Viertelstunde Stau zwischen Märkisch-Buchholz Leopolds und Bestensee auf der B179. Außerdem ja noch die üblichen Sachen wieder auf der A10 westlicher Berliner Ring zwischen Großkreuz und Leest, eine gute Viertelstunde Stau. Und auch jetzt zum Beispiel in Köpenick-Rudolf-Rühl-Allee aktuell sehr voll, aber auch andere große Straßen zum Feierabend. Na dann, komm gut an.
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3: Und jetzt habe ich die Jule dran. Wo erwische ich dich?
4: Okay. Wir sind nämlich gerade eben beim Kinderarzt rein. Bin kurz rausgegangen.
3: Ich hoffe nichts Schlimmes mit der Kleinen
4: nein,
3: oder dem Kleinen.
4: Nein, ist nur normale Jugenduntersuchung, jetzt U-Untersuchung quasi.
3: Ah ja, das könnte ich auch noch. Das gelbe Heft. Ja, okay.
4: Und ich habe gar nicht mehr gerechnet, dass es mal klappt bei euch.
3: Oh, na, du hast aber hier gut aufgepasst. Auf jeden Fall unseren 250.000 Euro Schlager, das war ja Himbeereis zum Frühstück. Hast du alles ja, mitgekriegt, WhatsApp geschickt und bist jetzt im Studio gelandet. Insofern Glückwunsch, Jule, 50 Euro.
4: Ja, supi, danke schön.
3: Sehr, sehr gerne. Ja, und du bist dann hoffentlich versorgt mit einem Babysitter oder sonst wem am 31. Ja, ja. Oktober. Ne? Ja, da geht es nämlich dann an den Tresor ran. Du bist ab sofort qualifiziert für das 250.000 Euro Finale und das ist ja dann am 31.10. im Pack-In am Alex in Berlin. Und dort hast auch du drei Chancen, einen fünfstelligen Code in den Tresor einzugeben. Und vielleicht öffnet sich ja die Tür für dich. Wow.
4: Ja, da versuchen wir unser Glück.
3: Ganz genau. Und ja, hast du schon eine Idee, was du machen würdest? Was wäre so ein großer Traum von dir?
4: Oh, auf jeden Fall erstmal einen Urlaub gönnen für mich und meine fünfköpfige Familie. Und ja, also vielleicht auch eine Wohnung kaufen oder Richtung Haus eventuell. Das wäre schön, weil wir jetzt nur eine größere Wohnung haben und jetzt gerade erst Nachwuchs bekommen haben. Also wäre so ein kleines Eigenheim auch ein Träumchen.
3: Schön. Kann ja alles passieren, ne? Ist ja auch schon bald soweit. Ich drücke auch dir ganz fest in die Daumen und freue mich, dass du hier mitgemacht hast. Schöne Grüße an die Familie.
4: Ja, mache ich. Dankeschön.
3: Tschüss. Und mit welchem 250.000 Euro Schlager du reich werden kannst, stellen dir Emmy und Norm morgen um 6.40 Uhr hier vor.
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0: gleich 6 und da stehen die Zeichen doch schon ganz doll auf Feierabend. Hoffe ich auf jeden Fall auch für dich. Bei uns gleich Ramon Roselli zum Beispiel, Marius Müller-Westernhag mal wieder und richtig gute Laune Musik von Feuerherz mit dabei.
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0: In Berlin-Reinickendorf in der Arosa-Allee, in Kreuzberg-Skalitzer Straße und in Ludwigsfelde Paderborner Ring.
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10: Ich bin Silke Rech. Der Görlitzer Park in Berlin-Kreuzberg bleibt vorerst auch nachts geöffnet. Das Oberverwaltungsgericht Berlin-Brandenburg hat eine Beschwerde der Umweltverwaltung abgewiesen. Der Senat hatte feste Öffnungszeiten für den Park beschlossen. Ein Gericht hatte diese Regelung aber gekippt, weil dafür damals das Bezirksamt zuständig gewesen sei. Endgültig entschieden ist der Streit noch nicht. Darüber soll später im Hauptverfahren entschieden werden. Jugendliche in Brandenburg rauchen und trinken wieder etwas mehr. Das zeigt eine Befragung von rund 1.700 Zehntklässlern. Besonders deutlich ist der Anstieg bei Vapes und E-Zigaretten. Rund jeder fünfte Jugendliche nutzt sie mindestens einmal pro Woche. Auch beim Alkohol ist der regelmäßige Konsum leicht gestiegen. Gleichzeitig ist sogenanntes Rauschtrinken deutlich seltener als noch vor 20 Jahren. Amazon muss eine Preiserhöhung für bestimmte Prime-Kunden vorerst zurücknehmen. Der Bundesgerichtshof hat eine entsprechende Klausel für unwirksam erklärt.
11: Amazon hatte die Preise 2022 erhöht. Eine ausdrückliche Zustimmung der Kunden gab es nicht. Laut Gericht war die Regelung nicht transparent genug. Betroffen sind Kunden, die ihr Prime-Abo schon vor Mitte September 2022 abgeschlossen haben. Außerdem darf das Abo seitdem nicht verändert worden sein. Für sie sollen zunächst wieder die alten Preise gelten. Auch eine Rückzahlung bereits gezahlter höherer Beiträge ist grundsätzlich möglich. Timo Wiesner, Redaktion.
10: Nach einem Lawinenunglück in Nepal ist die Zahl der Todesopfer auf 15 gestiegen. Rettungskräfte haben 8 weitere Leichen geborgen. Sie lagen unter tiefem Schnee in einem Basislager. Ein Mensch wird noch vermisst. Die Lawine hatte das Lager am Sonntag getroffen. Zuvor hatte es in der Region heftige Schneefälle gegeben. Die geplante Zuckersteuer ist vorerst gestoppt. Das Kanzleramt hat den Entwurf von Finanzminister Klingbeil offenbar zurückgewiesen. Der Vorschlag sei in dieser Form nicht mehrheitsfähig, heißt es aus Regierungskreisen. Klingbeil plant eine Steuer auf zuckerhaltige Getränke. Sein Ministerium erklärte, grundsätzlich bestehe Einigkeit über die Pläne. Offen seien nur noch Details.
0: Das Schlagerradio-Wetter in Berlin und Brandenburg. Wir haben in Berlin Mitte 21, in Bad Belzig im Hohen Fläming 22 und in Bad Freienwald im Oderbruch 22 Grad. Ja, von Fläming und Prignitz kommen noch dichte Wolken auf, aber erst nachts mal ein bisschen Regen und halt nur 8 Grad. Morgen grau und im Norden und Westen öfter Regen, nachmittags aber auch Auflockerung von Nordwesten und kühler.
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0: Feierabendverkehr, besonders auf dem Stadtring 100 und zwar so zwischen Wilmersdorf und Tempelhof in beiden Richtungen jeweils ungefähr eine halbe Stunde Stau und dann auch noch rund ums Funkturmdreieck immer mal wieder. Dann auch auf der A13 zwischen Freiwald und Lübbenau 20 bis 30 Minuten Stau und dort in der Nähe auch auf der Landstraße gerade aktuell eine Viertelstunde Stau zwischen Märkisch-Buchholz und Bestensee auf der B179. Außerdem ja noch die üblichen Sachen wieder auf der A10 westlicher Berliner Ring zwischen Großkreuz und Leest eine gute Viertelstunde Stau. Und auch jetzt zum Beispiel in Köpenick-Rudolf-Rühl-Allee aktuell sehr voll, aber auch andere große Straßen zum Feierabend. Na dann, komm gut an.
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0: Kurz nach 6 und wir haben vielerorts echt noch 20 Grad, ja, oder mehr. Also kann man doch direkt sagen, passend hier zu diesem Schlager von Ramon Roselli jetzt das Wetter. Eine Sommernacht mit dir. Können wir noch ein bisschen Spätsommer genießen, bevor dann irgendwann sowieso der Herbst kommt. Ich wünsche dir einen tollen Donnerstag-Feierabend mit uns. Ich bin Kerstin Sörbier. Hi.

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Pietro Basile bei Schlagerradio. Er macht so mitreißende Musik. Und ich habe in einem Interview gesehen, dass er gesagt hat, auf die Frage, da musste man quasi so ein Freundetagebuch ausfüllen. Da sind ja manchmal so Fragen, die aber echt interessant sind. Ne? Zum Beispiel, was ihn antreibt. Und da hat er gesagt, sein Sohn, er möchte seinem Sohn ein Vorbild sein. Das gefällt mir total gut. Ja, was treibt dich denn eigentlich an? Denk ruhig mal ein bisschen drüber nach. Schick eine WhatsApp. Lese ich auch morgen gerne. 08000 79 89 99.

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3: In Berlin-Moabit Paulstraße, Niederschöneweide Bruno-Bürgel-Weg und in Bernau Schönfelder-Weg.
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4: Ich bin Silke Rech. Bei der Berliner Staatsanwaltschaft fehlen offenbar zahlreiche Mitarbeiter. Laut der Vereinigung Berliner Staatsanwälte sind derzeit rund 90 Stellen faktisch nicht besetzt. Gründe sind unter anderem Elternzeit, Krankheiten und Abordnungen in andere Bereiche. Gleichzeitig steigt die Zahl der offenen Verfahren. Der Bundeswehrstandort Holzdorf in Brandenburg ist jetzt das Zentrum des Hubschraubergeschwaders 64. Die Leitung und weitere Bereiche wurden aus Baden-Württemberg nach Elbe-Elster verlegt. Der Standort wird derzeit deutlich ausgebaut. Ab Ende kommenden Jahres sollen dort auch die neuen Chinook-Transporthubschrauber stationiert werden. Ein 78-jähriger Radfahrer ist nach einem Unfall in Berlin-Nikolassee gestorben. Der Mann streifte am Dienstagnachmittag mit seinem Fahrrad ein geparktes Auto und stürzte. Dabei wurde er schwer verletzt. Er starb später im Krankenhaus. Wie es zu dem Unfall kam, ist noch unklar. Die lange ungenutzte Brücke über die Bahnstrecke in Wust bei Brandenburg an der Havel wird morgen teilweise freigegeben. Autos auf der B1 können dann über die Brücke fahren und müssen nicht mehr an den Bahnschranken warten. Ganz fertig ist die Strecke aber noch nicht. An einer Behelfsbrücke regelt zunächst eine Ampel den Verkehr. Fußgänger und Radfahrer müssen weiter den Bahnübergang nutzen.
3: Das Schlagerradio-Wetter in Berlin und Brandenburg. Abends kommen vom Westen viele Wolken rein, in der Nacht aber auch nur etwas Regen und recht kalt. Morgen starten wir grau, im Norden und Westen auch leicht regnerisch, aber es lockert nachmittags schon wieder auf. Und der Schlagerradio-Verkehrsservice, ja zurzeit keine längeren oder ungewöhnlichen Staus jetzt für diese Uhrzeit hier in Berlin-Brandenburg. Komm gut an!
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DJ Ötzi hat die richtige gefunden. Du bist es gerade hier bei Schlagerradio und bei Peter Maffay und Johannes Oerding scheint es ja ähnlich zu sein. Ja, irgendwie hat doch da niemand vorher dran gedacht, dass die beiden was zusammen machen könnten und wenn vielleicht ein Lied, aber sie haben ja sogar eine ganze gemeinsame Platte aufgenommen. Daraus kannst du morgen zum Beispiel schon ein Lied hören, denn die beiden sind bei Inas Nacht. Ina Müller macht weitere Folgen mit ihrer Sendung und das ist dann morgen Nacht zu sehen, also nach Mitternacht geht's los in der ARD oder einfach in der Mediathek. Ja, und Peter Maffay und Johannes Oerding spielen da eben auch von ihrem gemeinsamen Album ein neues Lied. Nashville heißt das wohl. Jetzt mit ein Leben lang.

0: Hallöchen, ja, das war ja schon der 1. Oktober, also so der Übergang in diesen Herbstmonat, den haben wir doch gut hingekriegt. Und der Übergang in den Donnerstagabend jetzt gleich mit Musik von Heinz-Rudolf Kunze für dich, Julian Reim und Helene Fischer gleich nach 7.
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6: In Berlin-Wilmersdorf in der Falkenbeckstraße. Außerdem Rudow-Waltersdorfer Chaussee und Blitzer in Großkreuz, Potsdamer Landstraße.
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7: Ich bin Silke Rech. Der Görlitzer Park in Berlin-Kreuzberg bleibt vorerst auch nachts geöffnet. Das Oberverwaltungsgericht Berlin-Brandenburg hat eine Beschwerde der Umweltverwaltung abgewiesen. Der Senat hatte feste Öffnungszeiten für den Park beschlossen. Ein Gericht hatte diese Regelung aber gekippt, weil dafür damals das Bezirksamt zuständig gewesen sei. Endgültig entschieden ist der Streit noch nicht. Darüber soll später im Hauptverfahren entschieden werden. Jugendliche in Brandenburg rauchen und trinken wieder etwas mehr. Das zeigt eine Befragung von rund 1.700 Zehntklässlern. Besonders deutlich ist der Anstieg bei Vapes und E-Zigaretten. Rund jeder fünfte Jugendliche nutzt sie mindestens einmal pro Woche. Auch beim Alkohol ist der regelmäßige Konsum leicht gestiegen. Gleichzeitig ist sogenanntes Rauschtrinken deutlich seltener als noch vor 20 Jahren. Amazon muss eine Preiserhöhung für bestimmte Prime-Kunden vorerst zurücknehmen. Der Bundesgerichtshof hat eine entsprechende Klausel für unwirksam erklärt.
8: Amazon hatte die Preise 2022 erhöht. Eine ausdrückliche Zustimmung der Kunden gab es nicht. Laut Gericht war die Regelung nicht transparent genug. Betroffen sind Kunden, die ihr Prime-Abo schon vor Mitte September 2022 abgeschlossen haben. Außerdem darf das Abo seitdem nicht verändert worden sein. Für sie sollen zunächst wieder die alten Preise gelten. Auch eine Rückzahlung bereits gezahlter höherer Beiträge ist grundsätzlich möglich. Timo Wiesner, Redaktion.
7: Nach einem Lawinenunglück in Nepal ist die Zahl der Todesopfer auf 15 gestiegen. Rettungskräfte haben 8 weitere Leichen geborgen. Sie lagen unter tiefem Schnee in einem Basislager. Ein Mensch wird noch vermisst. Die Lawine hatte das Lager am Sonntag getroffen. Zuvor hatte es in der Region heftige Schneefälle gegeben. Die geplante Zuckersteuer ist vorerst gestoppt. Das Kanzleramt hat den Entwurf von Finanzminister Klingbeil offenbar zurückgewiesen. Der Vorschlag sei in dieser Form nicht mehrheitsfähig, heißt es aus Regierungskreisen. Klingbeil plant eine Steuer auf zuckerhaltige Getränke. Sein Ministerium erklärte, grundsätzlich bestehe Einigkeit über die Pläne. Offen seien nur noch Details.
6: Das Schlagerradio-Wetter in Berlin und Brandenburg. Wir haben in Berlin-Neukölln 21, in Cottbus in der Niederlausitz 20 und in Küritz an der Küritzer Seenkette noch 19 Grad. Ja, von Fläming und Prignitz kommen noch dichte Wolken auf, aber erst nachts mal ein bisschen Regen und halt nur 8 Grad. Morgen grau und im Norden und Westen öfter Regen, nachmittags aber auch Auflockerung von Nordwesten und kühler. Und der Schlagerradio-Verkehrsservice. Ja, zurzeit keine längeren oder ungewöhnlichen Staus jetzt für diese Uhrzeit hier in Berlin-Brandenburg. Komm gut an.
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6: Ich bin Kerstin Sürbier, Nabend. Es ist kurz nach 19 Uhr, jetzt für deinen Donnerstagabend. Helene Fischer mit keinem anderen. Ich komm nach.

0: hallo, schönen Feierabend mit Schlagerradio. Und das kennst du bestimmt auch. Ja, so mancher Arbeitstag, der läuft einfach vollkommen schief. Selbst bei einem Profifußballer offenbar. Heute Morgen hat ja unsere Emmy zusammen mit Norm vom Schlagerradio morgen über den Eklat um Ronaldo erzählt. Hier nochmal, damit du auf dem Laufenden bist, was passiert ist.
1: Er hat das Trainingslager des portugiesischen Nationalmannschaftsteams verlassen. Einfach so abgereist. Mhm. Eigentlich spielen die ja aktuell ebenfalls. Gegen Norwegen saß er aber komplett auf der Bank und auch gegen Dänemark sollte er nicht
2: unangenehm
1: antreten.
2: So ein guter Spieler, warum macht man das? Ne?
1: Tja, das hat ihm wohl auch nicht ganz so gepasst. Er hat auf Instagram gesagt, er wird später mal bekannt geben, wieso, weshalb, warum er genau abgereist ist. Aber ob diese Abreise jetzt auch einen Rücktritt aus der Nationalmannschaft bedeutet, ist zum jetzigen Zeitpunkt noch unklar.
0: Wegen der Gründe müssen wir uns also noch gedulden, aber er hat jetzt eine Klatsche gekriegt von seinem Team. Es wurde beschlossen, dass seine legendäre Trikotnummer, die 7, an einen anderen portugiesischen Spieler beim Spiel heute Abend gegen Dänemark vergeben wird. Puh, also das trifft ihn bestimmt tief, denn das ist ja quasi sein Markenname, ne? Dieses CR7. Das triggert ihn bestimmt. Und was triggert dich eigentlich so zum Beispiel bei

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1: Wenn man lacht, soll man ja gute Laune bekommen, ja. Auch wenn man vorher noch keine hatte.
2: Ja, du siehst jetzt ganz komisch aus, weil du so grinst.
1: Ja, ne? Ja, das tut doch ein bisschen weh in den Backen, bin ich ehrlich.
2: Aber das kenne ich von der Frau Birkenbiel, und jetzt kürzlich mal weniger. Die hat gesagt, wenn man sich ärgert, soll man 2 Minuten in den Raum gehen und wirklich grinsen. Ja. Und dann wird im Gehirn sozusagen wieder ein glückliches Gefühl ausgesendet, dass man sich nicht mehr so ärgert.
1: So nennt man das die Facial Feedback Theorie. Mhm. Und basierend darauf kam man jetzt auf die glorreiche Idee, Botox gegen Depressionen einzusetzen.
2: Ui, ob das wirklich hilft, müssen wir morgen klären, oder?
1: Ja, unbedingt.

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6: Ich bin Silke Rech. Bei der Berliner Staatsanwaltschaft fehlen offenbar zahlreiche Mitarbeiter. Laut der Vereinigung Berliner Staatsanwälte sind derzeit rund 90 Stellen faktisch nicht besetzt. Gründe sind unter anderem Elternzeit, Krankheiten und Abordnungen in andere Bereiche. Gleichzeitig steigt die Zahl der offenen Verfahren. Der Bundeswehrstandort Holzdorf in Brandenburg ist jetzt das Zentrum des Hubschraubergeschwaders 64. Die Leitung und weitere Bereiche wurden aus Baden-Württemberg nach Elbe-Elster verlegt. Der Standort wird derzeit deutlich ausgebaut. Ab Ende kommenden Jahres sollen dort auch die neuen Chinook-Transporthubschrauber stationiert werden. Ein 78-jähriger Radfahrer ist nach einem Unfall in Berlin-Nikolassee gestorben. Der Mann streifte am Dienstagnachmittag mit seinem Fahrrad ein geparktes Auto und stürzte. Dabei wurde er schwer verletzt. Er starb später im Krankenhaus. Wie es zu dem Unfall kam, ist noch unklar. Die lange ungenutzte Brücke über die Bahnstrecke in Wust bei Brandenburg an der Havel wird morgen teilweise freigegeben. Autos auf der B1 können dann über die Brücke fahren und müssen nicht mehr an den Bahnschranken warten. Ganz fertig ist die Strecke aber noch nicht. An einer Behelfsbrücke regelt zunächst eine Ampel den Verkehr. Fußgänger und Radfahrer müssen weiter den Bahnübergang nutzen.
5: Das Schlagerradio-Wetter in Berlin und Brandenburg. Abends kommen vom Westen viele Wolken rein, in der Nacht aber auch nur etwas Regen und recht kalt. Morgen starten wir grau, im Norden und Westen auch leicht regnerisch, aber es lockert nachmittags schon wieder auf. Und der Schlagerradio-Verkehrsservice. Ja, zurzeit keine längeren oder ungewöhnlichen Staus jetzt für diese Uhrzeit hier in Berlin-Brandenburg. Komm gut an!
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Frag sie nach Paris. Ja, das ist Musik von Felix Deluxe hier bei Schlagerradio. 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

Mari Reim auf allen Sprachen Te Quiero und gleich wieder so ein schönes Mitsinglied von den Prinzen. Da kann man eigentlich fast alles gut mitsingen, ne? Küssen verboten ist gleich dran. Und apropos dran, Bert Beel hören wir dann ab 20 Uhr wieder. Und zwar ja mit den Kultschlagern. Und ist auch immer schön, ne? Dann wühlt er immer so ein bisschen in alten Meldungen und holt uns zeitmäßig auch zurück, ja? Was so in der Politik, in der Geschichte, was so rundherum im Leben, im Alltag angesagt war, zum Beispiel so in den 80ern irgendwann, wenn ein gewisser Schlager rauskam. Also sehr interessant, sehr groovy, gleich ab 20 Uhr dann wieder. Schönen Abend dir.

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2: Ich bin Silke Rech. Die Bundeswehr soll ein eigenes Drohnenregiment bekommen. Verteidigungsminister Pistorius will die neue Einheit im kommenden Jahr aufbauen.
3: Bis zu 600 Soldaten sollen dort eingesetzt werden. Das Regiment soll verschiedene Drohnen und andere unbemannte Systeme nutzen. Dazu gehören auch Drohnen mit einer Reichweite von bis zu 500 Kilometern. Die Bundeswehr reagiert damit auch auf Erfahrungen aus dem Krieg in der Ukraine. Timo Wiesner, Redaktion.
2: Linke, Grüne und SPD in Berlin wollen ihre Gespräche über eine mögliche Zusammenarbeit fortsetzen. Bei einem ersten gemeinsamen Treffen ging es unter anderem um Antisemitismus und organisierte Kriminalität. Eine Einigung gibt es offenbar noch nicht. Hintergrund sind mehrere umstrittene Vorfälle bei der Linken nach der Berlin-Wahl. Eine Verständigung gilt als Voraussetzung für mögliche Sondierungsgespräche. Nach einem Angriff an Bord eines Flugzeugs sind die Hintergründe weiter unklar. Ein Pilot aus dem Oman soll gestern auf einem Flug von Dubai nach Tel Aviv den Co-Piloten angegriffen haben. Die Behörden in den Vereinigten Arabischen Emiraten haben Ermittlungen aufgenommen. Sie untersuchen vor allem das Motiv des Piloten. Die israelische Regierung spricht von einem versuchten Terroranschlag. VW-Chef Blume hat längere Arbeitszeiten für die Beschäftigten in Deutschland ins Gespräch gebracht. Möglich seien weniger Urlaubstage oder eine längere Arbeitswoche ohne mehr Lohn. Damit sollen die hohen Arbeitskosten gesenkt werden. Die IG Metall warnt vor einem weiteren Stellenabbau. Längere Arbeitszeiten könnten dazu führen, dass weniger Beschäftigte gebraucht werden. Die Verbraucherorganisation Foodwatch kritisiert den vorläufigen Stopp der geplanten Zuckersteuer. Der Gesetzentwurf wäre aus ihrer Sicht ein wichtiger Schritt gegen Krankheiten durch ungesunde Ernährung. Das Kanzleramt hatte die Pläne von Finanzminister Klingbeil zunächst gestoppt. Die Steuer sollte für zuckerhaltige Getränke gelten und dem Staat rund 1 Milliarde Euro pro Jahr einbringen. Das Schlagerradio-Wetter in Berlin-Brandenburg. Heute Nacht ziehen dichtere Wolken auf und bringen später gebietsweise etwas leichten Regen. Bei Tiefstwerten zwischen 15 und 8 Grad. Tagsüber wird es morgen zunächst stark bewölkt mit einzelnen Schauern, bevor es sich am Nachmittag trocken auflockert. Die Höchstwerte erreichen um 20 Grad.
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4: Hallo und wieder herzlich willkommen, liebe Schlagerfreunde. Wir erinnern an Kulthits wie diesem hier, Rosemarie von Hubert K. aus dem Jahr 1982.

Schlagerradio, die 80er, 90er Show mit Nena und ihrem Albumtitel Feuer und Flamme aus dem Jahr 1985. Ja, 1985, als in Moskau Michail Gorbatschow am 11. März zum Generalsekretär der KPDSU gewählt wurde. Seine Politik der Perestroika, das heißt Umbau, sollte damals die Sowjetunion reformieren, führte aber am Ende zur Auflösung des Ostblocks. Im November 1985 treffen sich zum ersten Mal die Chefs der beiden Supermächte USA und Sowjetunion in Genf, um ihre Standpunkte zu erörtern. Kreml-Chef Gorbatschow kommt mit Frau Reisser und Ronald Reagan mit Frau Nancy. In Deutschland wird Joschka Fischer erster grüner Ministerpräsident Deutschlands. Er übernimmt das Umweltressort. Zwei große Persönlichkeiten verlassen 1985 die Bühne der Welt. Der Verleger Axel Springer stirbt mit 73 Jahren und die Gattin des früheren Bundespräsidenten Walter Scheel, Mildred Scheel, die 1974 die Deutsche Krebshilfe gegründet hatte, stirbt selbst an dieser tückischen Krankheit. Aber noch ein paar positive Meldungen aus dem Jahr 85. Der 17-jährige Boris Becker gewinnt das Tennismatch in Wimbledon. Der Spitzengolfer Bernhard Langer gewinnt die US Masters. Und im deutschen Fernsehen gibt es in der ARD die Comedy-Show Känguru mit Habe Kerkeling und im ZDF die Schwarzwaldklinik mit Professor Brinkmann alias Klaus-Jürgen Wussow. Und bei uns gibt's jetzt Ute Berling mit Bette Davis Eyes auf Deutsch, als ob sie Bette Davis wäre.

Schlagerradio, die 80er, 90er Show mit Nicole und ihrem Song von 1992, Dann küss mich doch. Nicole hat ihre Krankheit hinter sich gelassen, es geht ihr wieder gut und sie ist mit ihrer großen Jubiläumstournee unterwegs. Ihr neues Album hat den Titel Meine Schätze. Schlagerschätze hat auch Roland Kaiser zu bieten, wie diesen hier aus dem Jahr 1996 und trotzdem ist mir kalt.

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Schlagerradio, die 80er, 90er Show mit der Münchner Freiheit und einem ihrer Hits Es gibt kein nächstes Mal aus dem Jahr 1986. Die Band wurde am 4. Oktober 1980 vom Sänger und Keyboarder Stefan Zauner und vom Gitarristen Aaron Strobel gegründet und ist angeblich nach einem gleichnamigen Café in München benannt. Ja, in der bayerischen Landeshauptstadt ist ja wieder Ortzopft. Da wird wieder mächtig geschunkelt und auf den Bänken getanzt. Auf den Tischen ist es verboten. Das berühmte Münchner Oktoberfest ist in vollem Gange. Ich war im letzten Jahr mit Freunden dort und war hellauf begeistert. Alle Besucher sind schön anzusehen in ihren Dirndeln und Lederhosen und sie sind guter Stimmung. Also, mir hat's gefallen. Ich mag auch Ochsen und Bier. Ich beneide Vegetarier. Sie können auch ohne lustig sein. Bei dem folgenden Interpreten macht es der Eierlikör. Hier kommt die Nachtigall, Udo Lindenberg. Ich lieb dich überhaupt nicht mehr von 1987.

0: gleich geht Heinz-Rudolf Kunze seine eigenen Wege. Für Peter Cornelius ist es nie zu spät und Thomas Anders geht es gut heute Nacht.
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2: Ich bin Silke Rech. Die Bundeswehr soll ein eigenes Drohnenregiment bekommen. Verteidigungsminister Pistorius will die neue Einheit im kommenden Jahr aufbauen.
3: Bis zu 600 Soldaten sollen dort eingesetzt werden. Das Regiment soll verschiedene Drohnen und andere unbemannte Systeme nutzen. Dazu gehören auch Drohnen mit einer Reichweite von bis zu 500 Kilometern. Die Bundeswehr reagiert damit auch auf Erfahrungen aus dem Krieg in der Ukraine. Timo Wiesner, Redaktion.
2: Linke, Grüne und SPD in Berlin wollen ihre Gespräche über eine mögliche Zusammenarbeit fortsetzen. Bei einem ersten gemeinsamen Treffen ging es unter anderem um Antisemitismus und organisierte Kriminalität. Eine Einigung gibt es offenbar noch nicht. Hintergrund sind mehrere umstrittene Vorfälle bei der Linken nach der Berlin-Wahl. Eine Verständigung gilt als Voraussetzung für mögliche Sondierungsgespräche. Nach einem Angriff an Bord eines Flugzeugs sind die Hintergründe weiter unklar. Ein Pilot aus dem Oman soll gestern auf einem Flug von Dubai nach Tel Aviv den Co-Piloten angegriffen haben. Die Behörden in den Vereinigten Arabischen Emiraten haben Ermittlungen aufgenommen. Sie untersuchen vor allem das Motiv des Piloten. Die israelische Regierung spricht von einem versuchten Terroranschlag. VW-Chef Blume hat längere Arbeitszeiten für die Beschäftigten in Deutschland ins Gespräch gebracht. Möglich seien weniger Urlaubstage oder eine längere Arbeitswoche ohne mehr Lohn. Damit sollen die hohen Arbeitskosten gesenkt werden. Die IG Metall warnt vor einem weiteren Stellenabbau. Längere Arbeitszeiten könnten dazu führen, dass weniger Beschäftigte gebraucht werden. Die Verbraucherorganisation Foodwatch kritisiert den vorläufigen Stopp der geplanten Zuckersteuer. Der Gesetzentwurf wäre aus ihrer Sicht ein wichtiger Schritt gegen Krankheiten durch ungesunde Ernährung. Das Kanzleramt hatte die Pläne von Finanzminister Klingbeil zunächst gestoppt. Die Steuer sollte für zuckerhaltige Getränke gelten und dem Staat rund 1 Milliarde Euro pro Jahr einbringen. Das Schlagerradio-Wetter in Berlin-Brandenburg. Heute Nacht ziehen dichtere Wolken auf und bringen später gebietsweise etwas leichten Regen. Bei Tiefstwerten zwischen 15 und 8 Grad. Tagsüber wird es morgen zunächst stark bewölkt mit einzelnen Schauern, bevor es sich am Nachmittag trocken auflockert. Die Höchstwerte erreichen um 20 Grad.
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0: Hallo und willkommen im Abenteuerland mit der Gruppe Pur aus dem gleichnamigen Album von 1995.

der 90er-Show mit einem Kultklassiker von Falco, Vienna Calling, aus dem Jahr 1985. Falco wurde als Johann Hölzel am 19. Februar 1957 geboren und ist am 6. Februar 1998 bei einem schweren Verkehrsunfall in der Dominikanischen Republik ums Leben gekommen. Falco wuchs als Einzelkind in einfachen Verhältnissen im 5. Wiener Gemeindebezirk Margareten auf. Schon früh zeigte sich sein ausgeprägtes musikalisches Talent. Er lernte schnell Schlager auswendig, die im Radio gespielt wurden. Zu seinem 4. Geburtstag bekam er einen Stutzflügel geschenkt und ein Jahr später einen Plattenspieler, auf dem er Elvis Presley, Cliff Richard und die Beatles hörte. Im Alter von 5 Jahren wurde ihm von der Wiener Musikakademie ein absolutes Gehör bescheinigt. Machen wir einen großen Sprung zu Falcos erfolgreichstem Titel. Beeinflusst von Milos Formans Kinofilm Amadeus und zahlreichen Mozart-Biografien entstand der Titel Amadeus. Nach zahlreichen Top-Positionen in Europa stieg der Titel Anfang 1986 in die Top 10 der amerikanischen Singlecharts ein und belegte dort für 3 Wochen Platz 1, was zuvor keinem deutschsprachigen Titel gelungen war. Wir bleiben in Wien mit Peter Cornelius und seinem Song von 1980, Es ist nie zu spät.

Schlagerradio, die 80er, 90er Show mit der Gruppe Cura und ihrem Song Liebe pur, den sie 1989 in englischer Version aufgenommen haben. In the Name of Love hieß der Titel. Ich hatte die Gelegenheit, auf einer großen Party Heinz Rudolf Kunze live zu erleben. Er war einfach super. Wir hören jetzt meine eigenen Wege von 1988.

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die 80er, 90er Show mit Herbert Grönemeyer und seinem Rocksong Männer aus dem Jahr 1984. Grönemeyer schrieb das Lied selbst und hat es auch produziert. Allerdings hat er sich erst nach endlosen Diskussionen, Vorwürfen und Breitseiten seiner langjährigen Freundin und 1998 verstorbenen Ehefrau Anna Henkel dazu entschieden. Sie hat ihm gezeigt, welche Schwächen Männer eigentlich haben. Am 1. September 1984 hat Grönemeyer den Song bei Wetten, dass mit Frank Elstner in Ravensburg vorgestellt. Es gab in der Presse heftige Kritik. Die Jugendzeitschrift Bravo nannte das Lied eine griffige Männeranmache. Und der Spiegel beschrieb Männer als halb Satire, halb Eloge, teils Manslip, teils Show wie Restauration. Coverversionen gibt es unter anderem von Nina Hagen, Marianne Rosenberg, Vicky Leandros, Manfred Krug und Claudia Jung. Jetzt kommt Jürgen Renfort mit Denise und der deutschen Version des Titels Don't Answer Me. Kein Wort zu viel.

0: waren sie wieder, die Kulthits der 80er und 90er Jahre. Gerne wieder am nächsten Sonntag von 14 bis 18 Uhr hier bei Schlagerradio. Da könnten wir uns schon am kommenden Samstag wieder hören mit der Sendung Evergreens Agogo von 9 bis 10. Noch einen schönen Abend wünscht der Bill.
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2: Ich bin Silke Rech. Das war der Tag. Die geplante Zuckersteuer von Finanzminister Klingbeil liegt vorerst auf Eis. Das Kanzleramt hat den Gesetzentwurf gestoppt. Er weiche zu stark von den bisherigen Vereinbarungen der Bundesregierung ab. Geplant war die Steuer ab Juli kommenden Jahres. Getränke mit viel Zucker sollten dadurch teurer werden. Je nach Zuckergehalt waren bis zu 38 Cent Steuer pro Liter vorgesehen. Die Zuckersteuer ist damit aber noch nicht endgültig vom Tisch. Klingbeil kann den Entwurf noch einmal überarbeiten. Die EU macht den Weg für Abschiebezentren außerhalb der Europäischen Union frei. Die Innenminister der Mitgliedstaaten haben den neuen Regeln zugestimmt. In diese Zentren sollen Menschen gebracht werden, die ausreisen müssen, aber nicht in ihr Heimatland abgeschoben werden können. Deutschland unterstützt die Pläne. Menschenrechtsorganisationen warnen dagegen vor möglichen Verstößen gegen Menschenrechte. Außerdem kann Abschiebehaft künftig bis zu 2 Jahre dauern. Schauspieler Jimmy Blue Ochsenknecht ist in Österreich wegen schweren Betrugs verurteilt worden. Er muss eine Geldstrafe von 34.500 Euro zahlen. Grund ist eine Hotelrechnung von knapp 14.000 Euro, die jahrelang nicht bezahlt worden war. Ochsenknecht hatte die Rechnung erst nach seiner Festnahme im vergangenen Jahr beglichen. Das Urteil ist noch nicht rechtskräftig. Nach einem Lawinenunglück in Nepal ist die Zahl der Todesopfer auf 15 gestiegen. Rettungskräfte haben 8 weitere Leichen geborgen. Sie lagen unter tiefem Schnee in einem Basislager. Die Lawine hatte das Lager am Sonntag getroffen. Zuvor hatte es in der Region heftige Schneefälle gegeben. Amazon muss eine Preiserhöhung für bestimmte Prime-Kunden vorerst zurücknehmen. Der Bundesgerichtshof hat eine entsprechende Klausel für unwirksam erklärt. Amazon hatte die Preise 2022 erhöht. Eine ausdrückliche Zustimmung der Kunden gab es nicht. Laut Gericht war die Regelung nicht transparent genug. Betroffen sind Kunden, die ihr Prime-Abo schon vor Mitte September 2022 abgeschlossen haben. Außerdem darf das Abo seitdem nicht verändert worden sein. Für sie sollen zunächst wieder die alten Preise gelten. Auch eine Rückzahlung bereits gezahlter höherer Beiträge ist grundsätzlich möglich. Das Schlagerradio-Wetter in Berlin-Brandenburg. Heute Nacht ziehen dichtere Wolken auf und bringen später gebietsweise etwas leichten Regen bei Tiefstwerten zwischen 15 und 8 Grad. Tagsüber wird es morgen zunächst stark bewölkt mit einzelnen Schauern, bevor es sich am Nachmittag trocken auflockert. Die Höchstwerte erreichen um 20 Grad.
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1: Ich bin Silke Rech. Das war der Tag. Die geplante Zuckersteuer von Finanzminister Klingbeil liegt vorerst auf Eis. Das Kanzleramt hat den Gesetzentwurf gestoppt. Er weiche zu stark von den bisherigen Vereinbarungen der Bundesregierung ab. Geplant war die Steuer ab Juli kommenden Jahres. Getränke mit viel Zucker sollten dadurch teurer werden. Je nach Zuckergehalt waren bis zu 38 Cent Steuer pro Liter vorgesehen. Die Zuckersteuer ist damit aber noch nicht endgültig vom Tisch. Klingbeil kann den Entwurf noch einmal überarbeiten. Die EU macht den Weg für Abschiebezentren außerhalb der Europäischen Union frei. Die Innenminister der Mitgliedstaaten haben den neuen Regeln zugestimmt. In diese Zentren sollen Menschen gebracht werden, die ausreisen müssen, aber nicht in ihr Heimatland abgeschoben werden können. Deutschland unterstützt die Pläne. Menschenrechtsorganisationen warnen dagegen vor möglichen Verstößen gegen Menschenrechte. Außerdem kann Abschiebehaft künftig bis zu 2 Jahre dauern. Schauspieler Jimmy Blue Ochsenknecht ist in Österreich wegen schweren Betrugs verurteilt worden. Er muss eine Geldstrafe von 34.500 Euro zahlen. Grund ist eine Hotelrechnung von knapp 14.000 Euro, die jahrelang nicht bezahlt worden war. Ochsenknecht hatte die Rechnung erst nach seiner Festnahme im vergangenen Jahr beglichen. Das Urteil ist noch nicht rechtskräftig. Nach einem Lawinenunglück in Nepal ist die Zahl der Todesopfer auf 15 gestiegen. Rettungskräfte haben 8 weitere Leichen geborgen. Sie lagen unter tiefem Schnee in einem Basislager. Die Lawine hatte das Lager am Sonntag getroffen. Zuvor hatte es in der Region heftige Schneefälle gegeben. Amazon muss eine Preiserhöhung für bestimmte Prime-Kunden vorerst zurücknehmen. Der Bundesgerichtshof hat eine entsprechende Klausel für unwirksam erklärt. Amazon hatte die Preise 2022 erhöht. Eine ausdrückliche Zustimmung der Kunden gab es nicht. Laut Gericht war die Regelung nicht transparent genug. Betroffen sind Kunden, die ihr Prime-Abo schon vor Mitte September 2022 abgeschlossen haben. Außerdem darf das Abo seitdem nicht verändert worden sein. Für sie sollen zunächst wieder die alten Preise gelten. Auch eine Rückzahlung bereits gezahlter höherer Beiträge ist grundsätzlich möglich. Das Schlagerradio-Wetter in Berlin-Brandenburg. Heute Nacht ziehen dichtere Wolken auf und bringen später gebietsweise etwas leichten Regen. Bei Tiefstwerten zwischen 15 und 8 Grad. Tagsüber wird es morgen zunächst stark bewölkt mit einzelnen Schauern, bevor es sich am Nachmittag trocken auflockert. Die Höchstwerte erreichen um 20 Grad.
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1: Ich bin Silke Rech. Das wird der Tag. Bundesaußenminister Wadephul setzt heute seinen Besuch in Italien fort. Im Vatikan sind mehrere Gespräche geplant. Dabei dürfte vor allem der Krieg in der Ukraine eine wichtige Rolle spielen. Der Vatikan fordert neue internationale Bemühungen für ein Ende des Kriegs. Russland und die Ukraine sollten wieder miteinander verhandeln. Der Vatikan versucht deshalb auch, den Kontakt zu Moskau aufrechtzuerhalten. Am Nachmittag reist Wadephul weiter nach Slowenien. Dort sind Gespräche mit Vertretern der Regierung geplant. Außerdem nimmt er an den Feierlichkeiten zum Tag der Deutschen Einheit teil. Im Prozess um den Tod eines ungeborenen Babys wird heute am Landgericht Verden das Urteil erwartet. Eine Hebamme war bereits zu 3,5 Jahren Gefängnis verurteilt worden. Der Bundesgerichtshof bestätigte ihre Schuld. Über die Höhe der Strafe muss aber neu entschieden werden. Die Hebamme hatte 2015 trotz Problemen an einer Hausgeburt festgehalten. Das Kind starb an Sauerstoffmangel. Vor dem Urteil soll heute noch eine Sachverständige gehört werden. Auf Bahnreisende zwischen Berlin und Hannover kommen ab heute deutlich längere Fahrzeiten zu. Die wichtige Strecke wird für 14 Monate komplett gesperrt und umfassend saniert. Gleise, Weichen und Oberleitungen werden erneuert. Außerdem werden mehrere Bahnhöfe modernisiert. Fernzüge fahren während der Sperrung über Braunschweig und Magdeburg. Dadurch verlängert sich die Fahrt zwischen Berlin und Hannover um rund 80 Minuten. In Bremen beginnen heute die Feierlichkeiten zum Tag der Deutschen Einheit. Am Nachmittag wird das große Bürgerfest eröffnet. Bis Sonntag sind mehr als 700 Veranstaltungen geplant. Dazu gehören kostenlose Konzerte, Diskussionen, Führungen und Ausstellungen. Rund 400.000 Besucher werden erwartet. Auch Bundestag, Bundesregierung und Bundesrat stellen ihre Arbeit vor. Morgen ist der offizielle Festakt. Dazu werden unter anderem Bundespräsident Steinmeier und Bundeskanzler Merz erwartet. Das Schlagerradio-Wetter in Berlin-Brandenburg. Heute tagsüber bleibt es anfangs stark bewölkt mit etwas Regen. Am Nachmittag lockert der Himmel aber auf und es bleibt meist trocken bei maximal 20 Grad. Morgen zeigt sich das Wetter nach örtlicher Nebelauflösung freundlich, wolkig und weitgehend trocken mit Höchstwerten von 19 bis 22 Grad.
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1: Ich bin Silke Reich. Das wird der Tag. Bundesaußenminister Wadephul setzt heute seinen Besuch in Italien fort. Im Vatikan sind mehrere Gespräche geplant. Dabei dürfte vor allem der Krieg in der Ukraine eine wichtige Rolle spielen. Der Vatikan fordert neue internationale Bemühungen für ein Ende des Kriegs. Russland und die Ukraine sollten wieder miteinander verhandeln. Der Vatikan versucht deshalb auch, den Kontakt zu Moskau aufrechtzuerhalten. Am Nachmittag reist Wadephul weiter nach Slowenien. Dort sind Gespräche mit Vertretern der Regierung geplant. Außerdem nimmt er an den Feierlichkeiten zum Tag der Deutschen Einheit teil. Im Prozess um den Tod eines ungeborenen Babys wird heute am Landgericht Verden das Urteil erwartet. Eine Hebamme war bereits zu 3,5 Jahren Gefängnis verurteilt worden. Der Bundesgerichtshof bestätigte ihre Schuld. Über die Höhe der Strafe muss aber neu entschieden werden. Die Hebamme hatte 2015 trotz Problemen an einer Hausgeburt festgehalten. Das Kind starb an Sauerstoffmangel. Vor dem Urteil soll heute noch eine Sachverständige gehört werden. Auf Bahnreisende zwischen Berlin und Hannover kommen ab heute deutlich längere Fahrzeiten zu. Die wichtige Strecke wird für 14 Monate komplett gesperrt und umfassend saniert. Gleise, Weichen und Oberleitungen werden erneuert. Außerdem werden mehrere Bahnhöfe modernisiert. Fernzüge fahren während der Sperrung über Braunschweig und Magdeburg. Dadurch verlängert sich die Fahrt zwischen Berlin und Hannover um rund 80 Minuten. In Bremen beginnen heute die Feierlichkeiten zum Tag der Deutschen Einheit. Am Nachmittag wird das große Bürgerfest eröffnet. Bis Sonntag sind mehr als 700 Veranstaltungen geplant. Dazu gehören kostenlose Konzerte, Diskussionen, Führungen und Ausstellungen. Rund 400.000 Besucher werden erwartet. Auch Bundestag, Bundesregierung und Bundesrat stellen ihre Arbeit vor. Morgen ist der offizielle Festakt. Dazu werden unter anderem Bundespräsident Steinmeier und Bundeskanzler Merz erwartet. Das Schlagerradio-Wetter in Berlin-Brandenburg. Heute tagsüber bleibt es anfangs stark bewölkt mit etwas Regen. Am Nachmittag lockert der Himmel aber auf und es bleibt meist trocken bei maximal 20 Grad. Morgen zeigt sich das Wetter nach örtlicher Nebelauflösung freundlich, wolkig und weitgehend trocken mit Höchstwerten von 19 bis 22 Grad.
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1: Ich bin Silke Reich. Das wird der Tag. Bundesaußenminister Wadephul setzt heute seinen Besuch in Italien fort. Im Vatikan sind mehrere Gespräche geplant. Dabei dürfte vor allem der Krieg in der Ukraine eine wichtige Rolle spielen. Der Vatikan fordert neue internationale Bemühungen für ein Ende des Kriegs. Russland und die Ukraine sollten wieder miteinander verhandeln. Der Vatikan versucht deshalb auch, den Kontakt zu Moskau aufrechtzuerhalten. Am Nachmittag reist Wadephul weiter nach Slowenien. Dort sind Gespräche mit Vertretern der Regierung geplant. Außerdem nimmt er an den Feierlichkeiten zum Tag der Deutschen Einheit teil. Im Prozess um den Tod eines ungeborenen Babys wird heute am Landgericht Verden das Urteil erwartet. Eine Hebamme war bereits zu 3,5 Jahren Gefängnis verurteilt worden. Der Bundesgerichtshof bestätigte ihre Schuld. Über die Höhe der Strafe muss aber neu entschieden werden. Die Hebamme hatte 2015 trotz Problemen an einer Hausgeburt festgehalten. Das Kind starb an Sauerstoffmangel. Vor dem Urteil soll heute noch eine Sachverständige gehört werden. Auf Bahnreisende zwischen Berlin und Hannover kommen ab heute deutlich längere Fahrzeiten zu. Die wichtige Strecke wird für 14 Monate komplett gesperrt und umfassend saniert. Gleise, Weichen und Oberleitungen werden erneuert. Außerdem werden mehrere Bahnhöfe modernisiert. Fernzüge fahren während der Sperrung über Braunschweig und Magdeburg. Dadurch verlängert sich die Fahrt zwischen Berlin